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Ich kündige. Guck, ich zerreiße den Vertrag. Schmeiß die Fetzen in die Luft. Wünsche einen schönen Tag, weil ich kündige. Jupp, komm mir nicht mit AGBs. Die haben keine Gültigkeit, weil ich die gar nicht lese.

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Nüschte. Da machst du weiter, machst es besser und das zweite Bein verrenkst du, aber denkst du. 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

0: Sollst du dich zurücklehnen und nett lächeln, oder was? Da sollst du mal dein Glück sehen und was du nicht alles hast. Alter, noch einen einzigen Kalenderspruch. Und es gibt dir gleich einen feierlichen Wutausbruch.
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Guten Morgen, hier ist der Bagger mit der Morning Show, wie jeden Tag hier von 10 bis 13 Uhr. Und das Ganze natürlich auf eurem Lieblingssender Radio Emergency. Und ihr dürft auch gerne mitmachen, wenn ihr wollt. Kommt einfach bei uns in den Chat, ja. Ihr könnt mitmachen. Ey, ihr könnt mitmachen.

0: Puh, ist das heiß. Ich schwitze, ich schwitze. Puh, ist das heiß. Oh je, so eine Hitze. Puh, ist das heiß. Da hilft mir jetzt nur eines. Puh, ist das heiß. Ein Eis, und zwar kein kleines. Schokolade und Zitrone. Schleck, schleck, schleck. Joghurt, Erdbeer und Melone. Ups, schon weg.
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Die Scissor Sisters waren das mit Take Your Mama und davor hatten wir die Goo Goo Dolls mit Miracle Pill. Danach sehen wir uns ja alle. Es gibt ja eine Miracle Pill zum Abnehmen zum Beispiel, also keine Pill, sondern eine Injektion. Ricarda Lang hat damit ja erfolgreich sehr viel abgenommen, aber nach dem Absetzen jetzt auch erfolgreich wieder sehr viel zugenommen. Klar, ja, wenn man seine Essensgewohnheiten nicht ändert, dann wird sich auch hinterher nichts ändern. Die Spritze verhindert halt einfach nur, ich weiß gar nicht, was die verhindert. Ist auch eigentlich wurscht, ja. Ich würde mir ja nie irgendwas spritzen lassen, um abzunehmen, ja. Also entweder ich schaffe es von mir aus oder, tja, ich muss halt damit leben, ja. Und wer schon mal dick war, und da kann ich von mir sagen, ich war wirklich mal sehr dick, ja. Und ich weiß, dass das nicht schön ist, ja. Also es kann mir keiner erzählen, dass er sich damit wohlfühlt, sowas. Gibt es nicht, ja, das gibt es nicht, kann nicht sein. Aber gut, es gibt natürlich auch viele Krankheiten, die es dann verhindern, dass man abnimmt und so, ja, das will ich ja auch gar nicht alles in Abrede stellen. Und ich habe auch nichts gegen Dicke, um Gottes Willen, ich war selbst, ja, also kein Problem, ja, überhaupt kein Problem. Aber so ist es halt, ja. So, jetzt kommen wir aber zum Rennen und wer viel rennt, der könnte ja auch direkt mal irgendwann stolpern. Würde ich sagen. Das kann passieren. Ja. Liegt was im Weg? Ups, ist passiert. Jupiter Jones hier für euch. Guten Morgen.

0: Das muss man sich mal vorstellen. Das Anti-AfD-Bündnis Widersetzen, von mir liebevoll als Tupperwarentruppe bezeichnet, profitiert von der Gemeinnützigkeit seines linksextremen Trägervereins VVN-BDA. Und diesem Trägerverein wurde bereits 2019 die Gemeinnützigkeit entzogen wegen, Überraschung, Einstufung als linksextremistisch beeinflusste Organisation durch den bayerischen Vermasselungsschutz. 2021, nur 2 Jahre später, erhielt der Verein den Status der Gemeinnützigkeit rückwirkend wieder zurück. Und da fragen wir uns doch alle, wie kam es zu diesem Sinneswandel? Wie kann ein Verein, der diese Trümmertruppe, also ich meine Tupperwarentruppe, unter seine Fittiche genommen und offensichtlich linksextreme Ambitionen hat, hier nochmal zur Erinnerung?
1: Macht ihr euch zu unserem nächsten Aktionsziel.
0: Wie kann das der Gemeinnützigkeit dienen? Das ist ein schlechter Witz, über den bald niemand mehr lachen wird. Und dieser Vorgang hier ist kein Einzelfall. RAF 2.0 ist da und RAF 1.0, also diejenigen, die noch übrig sind, können ihr Glück kaum fassen, ja? Freuen sich darüber, dass das Versteckspiel ein Ende hat und das System, ihr ehemaliger Feind, jetzt zum Freund geworden ist. Wusstet ihr, dass die DDR Stasinski ab den 80er Jahren RAF-Mitgliedern neue Identitäten und Wohnungen verschafft hat? Im Tausch gegen Wissen über den radikalen Untergrund haben sich Linksextreme im sozialistischen Überwachungsstaat seinerzeit niedergelassen. Deshalb wahrscheinlich auch die enge Zusammenarbeit mit der SED 2.0, sprich die Linke. Das alles, was wir gerade erleben, ist wie ein großes Puzzle, welches sich Stück für Stück zusammensetzen lässt. Noch sind einige Bereiche ein bisschen verschwommen, aber eines Tages, wenn wir das letzte fehlende Teil erhalten sollten, wird das ganze Bild sichtbar und ich habe jetzt schon Angst vor dem, was wir zu sehen bekommen. Jetzt verstehe ich auch immer mehr, warum die AfD im Osten des Landes viel, viel stärker ist als im Westen. Obwohl der Westen nachzieht, keine Frage. Aber unsere fehlenden Erfahrungen mit einem Leben im Sozialismus führt zu diesem Ungleichgewicht. Deshalb liegt meine ganze Hoffnung auf die kommende Wahl in Sachsen-Anhalt. Der erste Piekser für den erkrankten Leib Deutschland, so nenne ich das mal, der vielleicht eine Kettenreaktion auslöst und dafür sorgt, dass wir unter anderem unsere Demokratie, Sicherheit, Wohlstand, Gerechtigkeit und Frieden wieder zurückerhalten. Aber dafür müssen noch so einige Schlafende geweckt werden. Verlieren wir nicht die Zuversicht, ansonsten haben wir ganz verloren. Tschö mit Ö.
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Kaleo waren das aus Island, ja, hier mit Save Yourself, eine Band, die ich wirklich, ja, die ich, auf die ich jetzt wieder aufmerksam gemacht wurde, und ich finde es eigentlich peinlich, ja, aber durch eine Werbung, ja, eben jetzt durch die Fußball-Weltmeisterschaft guckt man jetzt halt auch mal Werbung, was ich normalerweise nie tue, ja, ich gucke gar kein Fernsehen, weil das mir alles einfach zu blöd ist, da ständig irgendwelche Sachen vorgeschlagen zu bekommen, ja, die man gar nicht haben will, ja, die man gar nicht braucht. Und wo man gleich, was interessiert mich ein Tampon? Ihr wisst, was ich meine. Also, nee, deswegen gibt es bei Radio Emergency auch keine Werbung. Ja. Wir haben uns das auf die Fahne geschrieben. Das war von Anfang an klar, 2011, als wir gegründet wurden. Wir wollen einen Gegenpol schaffen zu dieser ganzen Werbungsüberflutung. Ja, bei uns gibt es keine Werbung. Punkt. Aus. Ja. So ist das, ja, und ja, ich finde Kaleo, also wie gesagt, der Song, oder die haben einen Song, nicht den, sondern einen anderen Song, den ich ehrlich gesagt auch noch gar nicht habe und auch gar nicht weiß, wie der heißt. Der läuft momentan in einer Werbung für irgendeinen, ihr wisst schon, ja, Parfeng. Für irgendeinen Parfeng, so ein Männerparfeng, ja, da läuft dieser Song, den finde ich total geil. Aber ich habe ihn, wie gesagt, leider noch nicht. Ja, ich bin da aber echt drauf und dran, das herauszufinden. Bis jetzt ist mir noch nicht geglückt. Aber schauen wir mal. Ja, vielleicht hat ja auch jemand im Chat eine Idee, wie der Song heißen könnte, der da in dieser aktuellen Werbung läuft. Ich sage die Marke nicht. Nee, machen wir nicht. Ja. Nur wenn wir Geld dafür kriegen. Nein, auf keinen Fall. So, hier in der Morning Show geht's weiter mit Calvin Russell und der wunderschönen Single Crossroads zum Genießen.

0: der Berg, würden sämtliche Berge der ganzen Welt zusammengetragen und übereinander gestellt und wäre zu Füßen dieses Massivs ein riesiges Meer, ein breites und tiefs, und stürzte dann unter Donnern und Blitzen der Berg in dieses Meer. Das wird spritzen.
1: Wie bitte? Was soll ich tun?
2: Sind Sie high?
1: Was?
2: Rauchen Sie Haschisch?
1: Haschisch?

Bailey Zimmerman war das mit Rock in a Hard Place, eine sehr junge Band noch, ja, aber sehr erfolgreich in den USA mit ihrer, ja, es ist schon Country, ja, kann man sagen. Ja, aber ein bisschen stehe ich auch drauf, gebe ich auch zu. Ab und zu habe ich ja mal so meine Country-Auswüchse, ja, ich find's geil. Melissa Etheridge hier mit Refugee.

0: Finanzamt Infocenter. Grüß Gott.
1: Ich habe eine Frage, und zwar, wie hoch ist Steuer auf Schwarzgeld?
0: Da gibt es, eine Schwarzgeldsteuer gibt es nicht.
1: Gibt es nicht? Okay, dann ist okay, dann brauche ich das nicht.
0: Ist nicht okay. Passen Sie mal auf, was ich Ihnen erklären will.
1: Aber Sie haben gesagt,
0: Schwarzgeld kann eine Steuer sein von 12-60%.
1: Machen wir 9%?
0: Nein, wir dann nicht so nicht handeln. Warum haben Sie Schwarzgeld? Was machen Sie denn, dass Sie Schwarzgeld haben?
1: Ein bisschen Fußball.
0: Ja, vom Fußball spielen?
1: Ja, vom Fußball. Das
0: müssen Sie versteuern. Sie müssen einmal eine Aufstellung machen, wie viel Sie insgesamt im Jahr...
1: Oh, Aufstellung als Trainer. Das wird schwierig im Verein, Hierarchie, Sie wissen.
0: Sagen Sie mal Ihre Versicherungsnummer, wissen Sie?
1: Bei Fußball, ich habe Nummer 9.
0: Wann war Ihr letzter Ausgleich? Wann haben Sie denn gemacht?
1: Samstag, 16 Uhr etwa.
0: Wo haben Sie den Ausgleich gemacht?
1: Im Fußballstadion, 1-1.
2: Ist bei ihm alles okay?
3: Ja, ist alles okay.
4: Nein, es ist nicht okay.

Fury in the Slaughterhouse hier mit einem Song aus ihrem neuen Album. Ja, das neueste Album heißt Changes, gerade erst erschienen. Und ja, wieder ein sehr schöner Song, ja, wie ich finde. Wobei die Band ja selber irgendwie, die beiden Brüder sind ja nicht zerstritten, aber wohnen weit auseinander. Ja, der eine an der Nordsee oben und der andere in Köln. Also die Wingenfelder, ja, heißen sie ja. Thorsten und wie heißt der Bruder? Weiß ich nicht. Egal, auf jeden Fall. Ja, neues Album, neues Glück. Ja, neues Album, neues Glück hat auch Mr. Jack White im Angebot. Ja, Jack White, vielleicht kennt der ein oder andere die White Stripes. Jeder, der mit Fußball irgendwie ein bisschen verbandelt ist, kennt wahrscheinlich Seven Nation Army von den White Stripes. Ja, und da ist er der Kopf. Es ist ja auch nur eine Zwei-Mann-Band, er und eine Frau am Schlagzeug. Aber als Jack White selber hat er zwei Bands im Angebot. Ja. Und ich weiß nicht, ob es immer noch so ist, aber bei seinem ersten Album, als das erschienen ist, zu der Tour, ja, also bei der Tour hatte er eine Band, die aus weiblichen Mitgliedern besteht und eine Band, die aus männlichen Mitgliedern besteht. Und ja, Mr. Jack White hat dann immer kurz vorm Auftritt erst entschieden, welche Band heute mit rausgeht. Ja, wohl dem, der da genügend Kohle hat, sich sowas zu erlauben, ja. Ja, und dann hat er das so gemacht, ja, auf der Tour. Hat immer mal eine Frauenband gehabt, dann wieder eine Männerband. Also, weiß nicht, ob er es immer noch so macht. Das neue Album ist auf jeden Fall jetzt draußen. Frozen Charlotte heißt es. Und wir hören hier Dollar Bill. Hier ist Jack White.

0: Sie machen einfach weiter. Die Chatkontrolle soll kommen, egal wie. Anders ist der neue Vorstoß kaum zu verstehen. Obwohl schon abgelehnt, gibt es einen neuen Anlauf. Ein Eilantrag. Dabei gibt es gar keinen Grund zur Eile. Und dann auch noch in der letzten Sitzung vor der Sommerpause, wo die meisten wohl schon im Urlaub sind, zumindest in Gedanken. Und es braucht auch noch eine Mehrheit dagegen. Wohlgemerkt, sonst kommt sie, die Chatkontrolle 1.0. Wirkt alles seltsam und ist es auch. Ich halte es für ein demokratisches Armutszeugnis. Viele Verfassungsrichter übrigens auch und verstößt sogar gegen eigene EU-Regeln. Dient aber alles einem guten Zweck, wird zumindest behauptet. Schutz vor Kinderpornografie. Dagegen kann doch keiner was haben. Ob damit tatsächlich Kinder geschützt werden, ist mehr als fraglich. Nicht fraglich ist, dass 450 Millionen Europäer unter Generalverdacht gestellt werden. Aber es wird noch schlimmer. Es laufen Gespräche über die Chatkontrolle 2.0 und die wäre ein wirklicher Albtraum. Ein vertraulicher Austausch über WhatsApp und Co. ist damit gar nicht mehr möglich. Keine Texte, keine Bilder. Big Brother is watching you rund um die Uhr auf jedem Gerät. Private Fotos, Unterlagen, Videos, Notizen, alles wird gecheckt. Auf meinem eigenen Handy, das mir gehört. Und ich weiß nicht, wer wann was damit macht und was für Konsequenzen es hat. Bis hin zum Besuch der Polizei. So weit darf es nicht kommen. Niemals. Schluss mit der Chatkontrolle. Hört endlich auf damit.
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0: Asp war das mit Verben und da muss man ja eigentlich nur sagen hier.
1: Entwickel mal Hemmung, Alter.
0: Komm mal klar, Alter. Ja, ihr hört hier die Morning Show. Es ist kurz nach 11 und wenn ihr Lust habt, hier mitzumachen, gerne kommt in unseren Chat. Ja, macht's euch hier gemütlich und wir kommen jetzt zu einer Band, die eigentlich eine Metal-Band ist. Keine Angst, ja. Also an alle, die Metal hassen, jetzt kommt kein Metal, ja, weil der Song, den ich euch jetzt spiele von dieser Band, der hat mit Metal so irgendwie gar nichts zu tun, also wenig, ganz, ganz wenig, ja, und ist trotzdem unter Metal-Fans einer der beliebtesten Songs, zumindest von dieser Band, ja. Die Band heißt Blind Guardian und hier ist The Bard Song. Guten Morgen.

0: Du hast eine Zeitmaschine. Vergangenheit oder Zukunft?
1: Vergangenheit.
0: Nein, Zukunft. Safe.
1: Ja, klar, Vergangenheit.
0: Was würdest du in der Vergangenheit wollen? Früher war nichts besser.
1: Ja, klar. Ey, guck mal, die einfachsten Sachen wurden noch nicht erfunden.
0: Okay. Was?
1: Weiß ich jetzt nicht.
0: Nee. Was?
1: Ich würde einfach einen Zug erfinden und ich wäre der größte Held.
0: Ein Zug?
1: So eine Dampflok halt, so mit Kohle.
0: Ja, okay, wie würdest du das machen?
1: Nee.
0: Wie?
1: Ja, Kohle rein und dann fährt das.
0: Was denn?
1: Dann machst du so rein und dann...
0: Wie funktioniert irgendwas?
1: Also genau weiß ich das nicht.
0: Wie funktioniert Licht? Wie funktioniert Strom? Wie baut man sich ein Haus? Wie wird ein Bett gebaut? Wie wird Käse gemacht? Wenn du in der Natur ausgesetzt bist, wüsstest du, wo Norden ist?
1: Keine Ahnung, Mann.
0: In welchen Abständen kommen Ebbe und Flut? Wüsstest du im Zweifel, welchen Pilz man essen darf und welcher giftig ist? Wir leben in dem konstanten Irrglauben, dass die Menschen, die vor uns gelebt haben, uns intellektuell unterlegen sind, aber das Gegenteil ist der Fall. Du verstehst nicht einmal, wie das Handy funktioniert, was du in deiner Hand hältst.
1: Alter, ich habe überhaupt keine Ahnung, wie irgendwas funktioniert.

Subway to Sally hier auf Kiel, ja, und das Ganze in der Morning Show hier auf Radio Emergency, 11 Uhr, oh, sehe ich gerade auf meinem Rechner, wenn es bei euch ankommt, ist es wahrscheinlich schon 11 Uhr 12. Ja, heute gibt es natürlich bei uns auch noch weiterhin Programm, das Ganze dann etwas später, ja, wir haben einen Part mit unserem Auto-DJ, auch den kann ich euch wirklich sehr empfehlen. Hört mal rein, einfach nur Musik, wer Musik braucht, keine Werbung, da ist nichts dabei. Einfach nur Musik, Musik, Musik und das auch noch sehr gute, also hört mal rein. Lasst einfach den Player laufen, wenn die Sendung hier zu Ende ist und schaltet dann wieder eure Ohren spitz um 18 Uhr. Da gibt es dann nämlich die neue Ausgabe von Tohu Wabohu. Franz Jäger Berlin wird heute Abend wieder hier am Start sein. Da fragt ihr euch, hä, der war doch am Mittwoch erst. Ja, am Mittwoch hat er ja die Sendung von letzten Freitag nachgeholt. Und das war ja mit Soundy zusammen. Und ja, heute ist er wieder alleine am Start hier. Das Ganze 18 bis 20 Uhr. Franz Jäger Berlin. Und danach, ja, Aquamarin liest heute wieder weiter. Und da fragt sich der eine, per Anhalter durch die Galaxis war doch letzten Freitag zu Ende. Und eigentlich macht Aqua ja dann immer eine Pause, was ja auch vollkommen in Ordnung ist. Ja, aber diesmal nicht. Ja, Aqua wird gleich weiterlesen. Und zwar wieder ein Roman von Douglas Adams, ja, und der Nachfolgeroman sozusagen, ja. Das Restaurant am Ende des Universums. Heute Abend erste Lesung, 20 Uhr, live gelesen im deutschen Radio. Ich sag's immer wieder, das gibt's nur bei uns, Leute, das findet ihr bei keinem anderen Radio. Es gibt Hörspiele und auch, was weiß ich, irgendwelche Buchlesungen, aber nicht live, ja. Aqua liest live und hört es euch an, wirklich einmalig. Also, heute Abend, 20 Uhr geht's los, der Roman Das Restaurant am Ende des Universums. Dranbleiben. Und ihr könnt live im Chat dabei sein. Was gibt Schöneres, Leute? Was gibt es Schöneres? So, hier ist The 69 Eyes mit ihrer neuen Single Cold Sweat. Guten Morgen.

0: Es gab einfach zwei krasse Todesfälle im ZDF. Es waren zwei Führungskräfte, die Leiterin des Auslandsjournals, eine ganz beliebte Führungskraft im ZDF, wunderschöne Frau, die ist an einem Samstagabend vors Redaktionsgebäude getreten und ist umgefallen und ist daraus nicht mehr aufgewacht. Das hat im ZDF sowas von eingeschlagen und man muss doch wissen, sie war die Verantwortliche für sämtliche Corona-Spezials. Und es gab noch eine Führungskraft, Renate Linz-Bergkessel, die hat auch in der Aktualität gearbeitet, war verantwortlich für die Tagesmagazine, Morgenmagazin, Mittagsmagazin. Und die war einfach auf der Stelle tot. Ja, bei der Katrin Hellwig, die hat ja dann wirklich, also von allen Auslandskorrespondenten des ZDF, aus der ganzen Welt, weil sie ja die als Auslandsjournalchefin zusammengehalten hat, die haben ihr eine ganz große Anzeige geschaltet, eine Traueranzeige. So bedeutsam war sie für dieses Haus. Aber darüber wurde nie mal kritisch reflektiert, was da eigentlich abgelaufen ist. Und für mich, das war ja wie ein Horrorfilm.
1: Klingt jetzt total, muss erstmal immer um zwei Ecken denken.

Three Doors Down hier mit Let Me Be Myself, ja, für den verstorbenen Brad Arnold, den Sänger, ja, der ist ja vor kurzem an Krebs gestorben, ja, und ich stelle mir dann immer vor, naja, er ist ja vielleicht wiedergeboren, ja, vielleicht ist er wiedergeboren und rennt jetzt schon irgendwo mit einer Blechtrommel um den Weihnachtsbaum und wartet, dass er sein erstes Mikrofon geschenkt kriegt, ja, sowas kann natürlich auch sein, ja, wer weiß, wir wissen es alle nicht, von daher, der Glaube versetzt Berge. All the war, oh Gott. Der versetzt auch vieles. Hier sind die Rival Sons.

Hier schreibt einer, läuft gerade nur Scheißmucke. Er wünscht sich Andreas Gabayé mit Hula Paloo. Ist auch so typisch deutsch. Immer wenn es mal nicht so läuft, wünschen die sich einen Österreicher, ey.

0: Die WHO ist eine Regulierungsbehörde der UN. Die UN ist keine demokratisch legitimierte Institution. Der Chef der WHO ist ein Äthiopier, der durch China da reingepusht wurde. China, Covid, Quelle, müssen wir gar nicht drüber reden. Dass der Staat bestimmt, was man sagen darf, durch diese AGB. In Deutschland wurde damit die Ausübung von Artikel 5 unter den staatlichen Genehmigungsvorbehalt gestellt. Das muss man sich mal vorstellen. Das ist jetzt vorbei.
1: Das musst du kurz erklären. Die Ausübung von Artikel 5, also freie Meinungsäußerung, wurde unter den staatlichen Genehmigungsvorbehalt gestellt.
0: Die AGB von YouTube sahen vor, dass man in dem Kontext Covid sahen vor, dass man auf YouTube nur das veröffentlichen darf, was den wissenschaftlichen Erkenntnissen und Positionen der WHO oder hier des Paul-Ehrlich-Institutes analog entsprach. Das ist der Staat. Die WHO ist eine überstaatliche, aber quasi staatliches Gebilde als Regulierungsbehörde der UN. Und das Paul-Ehrlich-Institut ebenso auch so eine staatliche Einrichtung. Und wenn die sagen, das darfst du sagen und das nicht, dann genehmigt dir der Staat, was du über Covid sagen darfst. Und damit wurde das, was die Ausübung der Meinungsfreiheit unter staatlichen Genehmigungsvorbehalt gestellt durch die AGB von YouTube.
2: Demokrat oder wie man bei uns sagt, rechtsextrem. Bei uns gilt ja alles jenseits von Dunja Hayali als rechtsextrem. Während für

0: kontrolliert hier eigentlich wen? Alle reden über Krankschreibung ab Tag 1 und Minijobs. Und ja, zu Recht. Aber die Bundesregierung hat noch etwas in dieses Paket geschrieben, was nahezu untergegangen ist. Es geht nämlich um die Frage, wie leicht sollen wir den Staat kontrollieren können. Wenn es nach der Bundesregierung geht, soll das schwerer werden. Künftig sollen Unternehmen, Vereine und Organisationen offenbar nicht mehr selbst Informationen nach dem Informationsfreiheitsgesetz verlangen können, selbst dann nicht, wenn sie Missstände vermuten. Also genau die, die staatliches Handeln am besten hinterfragen können. Stattdessen soll das Recht auf einzelne Menschen beschränkt werden. Aber selbst die sollen nicht mehr einfach fragen können. Sie sollen nämlich künftig darlegen, warum sie überhaupt etwas wissen wollen. Als sogenanntes berechtigtes Interesse. Und genau da wird die Änderung des Informationsfreiheitsgesetzes heikel. Denn wer entscheidet am Ende, ob dein Interesse berechtigt genug ist? Die Behörde selbst, von der du etwas wissen willst? Und natürlich kann man das irgendwie begründen. Mit Verwaltung, Kosten und Aufwand. Aber die Richtung, die dieses ganze Paket doch zeigt, ist auffällig. An mehreren Stellen soll bei Bürger künftig genauer hingeschaut werden. Aber wenn man künftig beim Staat genauer hingucken will, soll man das begründen. Oder darf gar nicht erst fragen. Das ist doch eine interessante Entwicklung.
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0: Die neue von Linkin Park hier mit Up From The Bottom. Ja, und ich habe jetzt hier noch einen sehr interessanten Beitrag von Dr. Wolfgang Wodak. Ja, der hat einen Vortrag gehalten und da gibt es mal einen kleinen Ausschnitt hier.
1: Wie viele Patienten brauchst du, damit sich das, was du da investieren musst, auch lohnt? Und in der Zeit habe ich im Gesundheitsamt gearbeitet, als ich die Praxis vorbereitet habe. Dann wurde mir das immer unheimlicher, denn man freut sich dann ja über jeden Kranken. Und dann kam ich dann tatsächlich in den Bundestag, wurde ich gleich gewählt. Und da dachte ich, so, jetzt kannst du endlich die Sachen verändern, die du schon immer verändern wolltest. Na, die gute Ideen. Gleich angefangen. Ja, das war nicht so. Wenn man in ein Parlament kommt und erzählt den Kollegen dort, wie man die Welt verändern möchte, dann sagen die, aha, ja. Aber das bewegt sie nicht, das vergessen sie gleich wieder. Die haben alle ja was im Kopf, was sie machen möchten. Das heißt, da kann man keine falschen Erwartungen haben. Denn das ist es, worum es in der Politik geht, um Macht. Nur um Macht und nicht um Inhalte. Mensch ist kein Objekt von anderen, sondern ist etwas Einmaliges, jeder. Denn es gibt ja 8 Milliarden Menschen, die haben 8 Milliarden unterschiedliche Genome, 8 Milliarden unterschiedliche epigenetische Entwicklungen, 8 Milliarden unterschiedliche Biom-Kombinationen. Biom, wissen Sie, sind die ganzen Bakterien, die bei Ihnen im Darm und auf der Haut, sind ja völlig besiedelt alle, wissen Sie nicht. Und die sind natürlich auch bei jedem Menschen anders. Je mehr und je detaillierter wir was über Menschen wissen, umso mehr Möglichkeiten der Diskriminierung gibt es auch. Etwas, was man mit uns gemacht hat die letzten 3 Jahre. Man hat uns mittels PCR-Test diskriminiert. Die Leute, die waren ja gesund, die einen positiven Test hatten. Ganz viele von denen. Oder wenn sie eine Erkältung hatten und der Test positiv war, sagte das gar nichts aus. Weil man ja nur einen PCR-Test auf Coronaviren gemacht hat und keine Differentialdiagnose. Der Kausalzusammenhang zwischen dem positiven Test und dem Krankheitsbild war damit nicht bewiesen. Aber wenn der Test positiv war, dann ist das Corona. Und das war eigentlich zu sehen, dass das völliger Blödsinn war. Das konnte man sehen, wenn man kein Wissenschaftler war. Wenn ich jemand, der im Altenheim war, im November 2020 auch getestet hat, PCR-Test, und eine Pflegekraft war positiv, der musste sie in Quarantäne, musste sie nach Hause gehen, dann durfte sie nicht mehr weiterarbeiten und die alten Leute blieben ohne Pflege. Das hat viel, viel Leid gebracht, diese Diskriminierung. Und die Maske nützt nichts, wissen wir auch das, nicht? Also das ist etwas, was eigentlich ohne Wissenschaftler jeder wissen müsste und könnte, dass die Viren nicht irgendwo aus Wuhan plötzlich anfangen, sich in der ganzen Welt zu verbreiten. Nee, jeden Tag verbreiten die sich überall. Und wenn da einer im Labor irgendwelche gefährlichen Viren produziert hat, die es noch nicht gab, und nur im Labor, dann haben diese armen Viren das schwer. Besonders je gefährlicher sie sind, umso schwerer haben sie es. Denn als Virus muss man ja transportiert werden. Und damit man sich vermehren kann. Und wenn die Menschen, die diese Viren dann kriegen, aus dem Labor, die gefährlichen, dann sind die wirklich sehr krank oder sie sterben sogar. Das ist schlecht mit dem Transport, dann geht das nicht mehr. Das heißt, die haben in der Evolution keine Chance, diese Gefährlichen. Ich habe keine Angst vor gefährlichen Laborviren. Sie dürfen auch keine Angst haben und müssen keine Angst davor haben.
2: Impfen. Ich kann nur raten, impfen. Die Impfung hilft zu 100% vor schweren Verläufen. Die Impfung hilft vor Ansteckung und hat quasi keine Nebenwirkungen.

Mr. Corey Taylor, eigentlich ja Corey Motherfucking Taylor, aber naja. Ja, mit seiner Single Black Eyes Blue, wer ihn nicht kennt, er singt normalerweise bei Stone Sour und auch bei Slipknot und hat dann noch Solo alles im Griff. Ja, der ist wirklich sehr im sich, er war bei Soundtracks zu hören, er singt mit anderen Künstlern zusammen. Ist schon Wahnsinn. Also Corey Taylor, der ist wirklich sehr fleißig, der Junge. Ja. So, hier in der Morning Show geht's weiter um 11.50 Uhr mit einer Band aus Hannover. Die heißt Transmitter. Und hier ist Pull the Trigger.

Ja, Transmitter aus Hannover. Ja, die Jungs sind wirklich sehr cool, wie ich finde. Und die Band Prodigy, ja, The Prodigy, die Jungs von The Prodigy haben bei Transmitter angerufen und gefragt, wie die ihren Sound hinkriegen. Die fanden das selber sehr verblüffend. Ja, was daraus geworden ist, keine Ahnung. Ich weiß auch gar nicht, ob es die Band noch gibt. Ja. Also, ich habe sie mal live gesehen, ich glaube 2017 oder so, auf dem Krammer Rock im Hoffestival in Kramme bei Wolfenbüttel. Dort findet das einmal im Jahr statt. Es gibt es übrigens immer noch. Also wer da in dem Bereich wohnt, schaut euch mal um. Kramme wird ja mit C geschrieben. Also Kramme sonst wie gesprochen, aber mit C geschrieben. Und da dort findet das Rock im Hof Festival statt. Das ist immer sehr geil. Natürlich irgendwann im Sommer. Ja, ihr Lieben, wir kommen jetzt wie immer um diese Uhrzeit natürlich, ja, zum Album der Woche. Diese Woche ist es das Album von Deep Purple, aber einen kleinen Jingle gibt es natürlich vorweg hier.

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1: Ja, die Band Deep Purple, die ja wirklich die Rockgeschichte mitgeprägt hat, das kann man gar nicht anders sagen, ja, mit Leuten wie John Lord oder Ritchie Blackmore, ja, Ian Gillan, das sind alles Namen, die die Rockgeschichte verändert haben, ja, und John Lord, ja, auch ziemlich früh gestorben leider, aber hat ja auch noch Soloalben hinterlassen, ja, auch wunderbares Zeug, also wirklich sehr geil, und ich habe auch Deep Purple schon live gesehen, ja. Das war irgendwie mit Dio zusammen. Die waren auf Tour und da waren sie auch in Braunschweig in der VW-Halle. Da war ich da. Das war wirklich ein geiles Konzert. Und Ian Gillan, auch wenn er jetzt Child in Time nicht mehr so singen kann, wie es eigentlich sein müsste, er ist immer noch oben auf. Ja. Und das neue Album heißt Splat. Und wir sind heute beim dritten Song dieses Albums angelangt. Und der heißt The Rider. Hier sind Deep Purple.

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2: Ja, die Klassikermittag. Jetzt steht sie an hier, ja. Und wir machen das jeden Tag um 12, um an Frieden und Freiheit zu erinnern, ja. Irgendwie muss man das, glaube ich, in der heutigen Zeit, weil so viele Leute an Krieg erinnern. Und das ist doof. Das ist echt doof. Krieg, ja klar, es hilft ein paar Leuten, reich zu werden. Aber naja. So, also, Klassikermittag, wieder ausgesucht von It's Urgent. Auch wenn er nicht da ist, hat er trotzdem für die Klassik gesorgt. Heute gibt's Karl Orff, da wird sich Susanne freuen, denke ich, ja. Mit O Fortuna. Und damit sage ich Fackelmarsch hier im Chat. Und ja, wir müssen friedenstüchtig werden.

Wenn es zu kalt ist, ist Klimawandel, wenn es zu warm ist, ist Klimawandel, wenn es zu viel Regen ist, Klimawandel, wenn es zu trocken ist, ist Klimawandel, ist immer Klimawandel. Das hat man geschafft. Ja, wie soll das sonst gehen? Wetter ist nun mal so. Wir haben Jahreszeiten, es erwandelt sich. Ja, aber ihr Menschen seid schuld daran. Das ist die Komponente, die entscheidende Komponente ist. Man macht den Menschen klar, ihr mit eurer Art zu wirtschaften habt diese Situation herbeigeführt. Das heißt, es geht hier dann letztendlich bei der Bekämpfung des Klimawandels um die Enteignung und Rationierung aller Ressourcen dieser Welt durch eine totalitäre, sozialistisch-kommunistische Ökodiktatur.

0: hier eine Haltestelle.
1: Oh, mein Herz hat aufgehört zu schlagen. 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

Ja, herzlich willkommen an Bord, liebe Fluggäste und Gästinnen, liebe diverse, perverse und kontroverse, liebe Kinder, eheliche und uneheliche, liebe Alleinerziehenden und Nichterziehenden. Ich begrüße auch die Rechts- und Linksträger, StatterInnen und ImpfgegnerInnen, Trans- und Asexuelle, Laktoseintoleranten, Fußfetischisten und Katzenhaarallergiker. Und natürlich auch liebe Atheistinnen, VeganerInnen, Höhenängstlichen und Schmutzphobiker, liebe Wanderfreunde und Kurzsichtige, liebe HörgeräteträgerInnen, liebe ZähneknirscherInnen, liebe muslimischen Standardtänzer, Roma und Sinti, liebe halbjüdischen Nichtschwimmer und androgynen Analphabeten. Und natürlich alle, die wir jetzt eventuell ohne bösen Willen vergessen haben sollten. Welcome on board.

Inga Rumpf war das mit ihrer Band Atlantis, aufgenommen 1975 das Ganze, ja, Get on Board und eine wahnsinnig geile Nummer, finde ich. Überhaupt, ja, Inga Rumpf ist total unterschätzt, die ist wirklich geil, ja. Private Investigations, so hieß mal ein Song von den Dire Straits, den hören wir jetzt.

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0: wirklich, Entschuldigung, wir müssen jetzt mal ein bisschen ernst werden, ja, aber dieses Land will einen Krieg führen. Und ich weiß nicht, ob die Leute klar haben, was das heißt, wenn wir jetzt wieder einen Krieg führen. Ja?
1: Danke, dass du das so aussprichst. Danke, dass du das so aussprichst, weil ich sage das halt auch und es sagen jetzt auch immer mehr. Also ich glaube, mittlerweile ist es für jeden sichtbarer geworden, dass ein dritter Weltkrieg, was es ja dann ist, wenn Deutschland auch dabei ist, vor der Tür steht. Cool.

Bab war das aus dem Jahre 1988 hier aus dem Album Da Capo. Ja? Fortsetzung folgt. Und jetzt geht's hier weiter mit Thies Ullmann. Ja? Und er hat noch gleich noch ein bisschen Verstärkung. Der Kasper ist noch dabei. Und Jay-Z singt uns ein Lied. Hier für euch.

Die britische Prog-Rock-Band Archive hier mit The Empty Bottle. Und das, liebe Freunde, war die heutige Morningshow. Ich bedanke mich recht herzlich bei allen hier fürs Lauschen, ja, und auch bei unseren Chatties. Vielen, vielen Dank, dass ihr mit dabei wart. Heute gibt es um 18 Uhr dann Tohu Wabohu mit unserem Franz Jäger Berlin. Da solltet ihr auf jeden Fall einschalten. Die aktuelle Folge gibt's dann heute, ja. Am Mittwoch war ja, naja, die Nachholung von letzten Freitag, wo er nicht konnte, ja. Also heute wieder regulär. Tohu Wabohu, das Ganze von 18 bis 20 Uhr. Und danach wird gelesen, ja. Aquamarine hat ein neues Leseprojekt. Und das alte war ja Per Anhalter durch die Galaxis, ja. Und jetzt gleich im Anschluss, was ich wirklich grandios, eine super Idee finde, ja, gibt es Douglas Adams, also der auch Per Anhalter durch die Galaxis geschrieben hat, mit Das Restaurant am Ende des Universums. Es geht also gleich weiter. Heute Abend hier live gelesen im deutschen Radio bei uns bei Radio Emergency. Das Ganze ab 20 Uhr. Aquamarine liest live für euch und ihr seid live im Chat dabei. Was könnte es Besseres geben? Ja, wir hören uns dann morgen wieder um 10. Da gibt's die nächste Morning Show. Da bin ich dann wieder für euch am Start und ansonsten wünsche ich euch einen wunderschönen Freitag. Genießt das schöne Wetter, was ja wahrscheinlich flächendeckend überall ist. Also zumindest hier in Bayern knallt die Sonne wie Sau. Ich werde auch gleich mal in die Sonne gehen und ja, das rate ich euch auch. Also, wir hören uns morgen um 10. Macht's gut, bye bye, ciao ciao und

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0: Und jetzt der größte Knall im All.
1: Hier kommt Dotter.
2: Weltraum-Groovies, Kip Dotter hier. Obwohl es uns das letzte Mal gelungen war, aus unserer Zelle zu fliehen, waren wir immer noch Gefangene von König Trudix, dem übelsten Zeitgenossen überhaupt. Er ist so gemein, sein Lieblingshobby besteht darin, Jumbos die Flügel abzureißen.
3: Captain Dotter!
4: Ja, Hochwürgen?
3: In redigen Augenblicken fliegen wir nach Sargodia.
4: Das habe ich mir gedacht.
3: Hören Sie dieses Knattern direkt hinter mir?
4: Ja, schon die ganze Zeit, aber ich wollte aus Höflichkeit nichts sagen.
3: Das sind die nuklearen Triebwerke, Sie Dummkopf!
4: Ah.
2: Hey, Doc.
5: Ja, Captain?
2: Wie lange dauert's nach Sargodia? Gibt's einen Weg heraus? Können Sie auf Ihrem Computer irgendwas feststellen?
3: Moment, Wurzel aus Lambda Pi halbe im 41-Meter-Band Kurzwelle mal Stereo Sinus Omega Ductus Differenz.
6: Oh mein Gott, wahrscheinlich sind wir schon lange da, wenn er endlich fertig ist.
2: Dr. Kittfinger gab alle Daten in seinen Computer und drückte Shift und dann Return.

0: Hey, Doc, irgendwas rausgefunden?
1: Das nicht, aber wir haben wieder 20 Sekunden von dieser Episode geschafft.
2: Wahrscheinlich kommt euch Doc ein bisschen wirr vor, aber seit er seinen Job in einer Pulverfabrik aufgegeben hat, ist er einfach nicht mehr derselbe.
0: Hey, Doc!
1: Ja, Captain?
0: Wieso haben Sie eigentlich Ihren Job aufgegeben?
1: Die Pulverfabrik ist explodiert.
0: Und deshalb haben Sie gekündigt?
1: Nein, erst als mir die Geschäftsleitung 2,40 Mark Lohn abgezogen hat für die Zeit, in der ich in der Luft war.
2: Das Raumschiff glitt durchs All in Richtung Sargaudia. Plötzlich überkam mich ein ungestümes Drängen.
0: Hey, Wache!
1: Ja, Erdenmüll!
0: Können Sie mir sagen, wo das Klo ist?
1: Was? Schon wieder? Das ist das 15. Mal in einer Stunde.
0: Ich habe einen flotten Otto.
1: Flotter Otto? Ist er schneller als Ben Johnson?
0: Nicht ganz so schnell. Aber er hat beim Laufen auch die Hosen nicht so weit unten.
2: Plötzlich hörten wir eine Durchsage im Lautsprecher.
3: Infolge einer Abkürzung landen wir in weniger als einer Stunde auf Sardinia.
1: Oh, Dotter, haben Sie die Durchsage eben gehört?
0: Na klar.
1: Ihre Exekution muss leider verschoben werden.
0: Oh, wieso?
1: Ich bin gerade zum Mr. Bösewicht des Universums gewählt worden.
0: Oh ja, ich hab's im Fernsehen gesehen.
1: Wirklich?
0: Ja, Sie sahen toll aus in diesem Bikini.
1: Oh, vielen Dank, Dotter.
0: Und diese fantastischen Beine.
1: Oh, meine Beine haben Ihnen auch gefallen.
0: Ja, alle 18.
1: Oh, nett von Ihnen, Dotter. Ich dachte immer, meine Beine sind ein schwacher Punkt. Ich hätte den Titel sonst schon lange gewonnen, aber meine Füße waren mir immer im Weg. Dotter, es bleiben noch genau 24 Stunden bis zu Ihrer Exekution.
0: Ich weiß.
1: Wie lautet euer letzter Wunsch?
0: Oh, ich hätte gern einen Hamburger.
1: Oh, das ist bescheiden.
0: Ja, aber ich hätte gern einen Hamburg, bitte.
4: Oh ja, und ich hätte gerne Wiener Würstchen, aber die hätte ich gern in Wien.
0: Giuseppe, und du?
1: Ah, ich will a Parma Schinke, prego, in Parma.
0: Oh, und Doc, was ist mit Ihnen?
1: Na ja, ich war schon lange nicht mehr am Titisee.
0: Oh, was wird das hier, eine Fahrt ins Blaue oder was? Das nächste Mal mehr.
5: Ei, Dotter, was passiert nun?

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1: Ja, einen wunderschönen guten Abend hier heute. Freitag, ja, Freitag. 18 bis 20 Uhr, Tohu Wabohu Zeit. Und ja, ich freue mich, wenn ihr eingeschalten habt. Und ja, es ist wieder warm draußen. Es ist Sommer, ja, hier im Saarland sind so, ja, knapp über 30 Grad. Nachts ist aber noch schön kalt hier am 10.07.2026. Und ja, bei der Hitze soll man ja viel trinken und leichte Kost. Deswegen gibt es heute hier auch, ja, fluffig, leichte Musik, sozusagen eine, ja, musikalische Hydration Break. Und ja, was machen wir Schönes? Also ja, sehr funky, ein bisschen jazzy.

The Lions mit Think About It. Ja, und ich hatte da, ja, so das Gefühl, war so ein bisschen Aretha Franklin Vibe, so aus der, ja, aus den Blues Brothers Film, ja, Think. Ja, aber The Lions kommen aus Los Angeles und eigentlich eine ziemlich klassische Reggae-Band, ja, und spielen so jamaikanischen Reggae und Rocksteady, ja, so in der alten jamaikanischen Tradition. Aber hier hatten sie doch eine gehörige Portion Soul mit dabei. Ja, hier heute Abend nochmal hier Tohuwabohu auf Radio Emergency. Wer hier gerne auch interaktiv dabei sein will, kann das hier gerne tun. Ne? Hier gibt's den Chat, den Radio Emergency Chat auf der Startseite radioemergency.de, den Chat-Button finden, einen schönen Namen aussuchen und einfach hier ja mit dabei sein. Gute Musik und gute Unterhaltung. Und ja, mit guter Unterhaltung machen wir weiter. Hier kommt eine Künstlerin aus Australien, der heißt Tesh Sultana. Und ja, sie ist eigentlich so ein self-made Multi-Instrumentalistin. Ja, sie ist Singer-Songwriterin und Produzentin und sie steht auf der Bühne manchmal ganz allein, hat so haufenweise Loop-Technik mit dabei und ja, bastelt sich dann so nach für nach ihre Tracks zusammen. Sie spielt Gitarre, Trompete, was weiß ich, Schlagzeug und alles Mögliche noch dabei. Und hier hat sie einen Song, der heißt Kiss the Sky. Und ja, ich finde, der hat so paar leichte Reggae-Vibes, ja. Kann ich schon mal ankündigen, nächste Woche Freitag gibt's hier kein Tohuwabohu, sondern Rastaman Vibration. Hier kommt sie, Tesh Sultana mit Kiss the Sky.

Sublime mit FTR, ja, Sublime, eine der ja, erfolgreichsten Ska-Punk-Bands der 90er Jahre und ja, ihr Markenzeichen ist einfach eine richtig gute Mischung aus Ska, Reggae, Punk, Dub und Hip-Hop, ja, und die haben auch ein neues Album am rausbringen, ich glaube, es ist noch nicht hundertprozentig raus, aber es kommt jetzt so Stück für Stück raus, ich glaube, alle Songs sind noch nicht raus und das Album heißt Until the Sun Explodes. Ja, und dieser Song, ja, der kam jetzt hier im Juni diesen Jahres raus. FTR. Und ja, ich würde sagen, wir bleiben so ein bisschen in der Richtung. Jetzt kommt aber, ja, jetzt kommen ein paar Leute von den 70ern, The Specials. Ja, die Band hier aus Coventry. Und ja, die haben ja auch jamaikanischen Ska mit Punk per excellence verbunden und ja, ich habe ja ein Lied, das heißt Red Race, ja, und das kritisiert im Endeffekt ja so den, ja, Leistungsdruck und den Konkurrenzkampf in unserer modernen Gesellschaft, ja, auch damals schon. Also, hier kommen die The Specials mit Red Race.

Hey Little Rich Girl, natürlich auch der Song im Original von den Specials, hier aber gecovert von Amy Winehouse. Ja, war auch eine super Künstlerin, leider viel zu früh verstorben. Ja, die kam halt mit diesem Lifestyle, Musikerleben, Rock'n'Roll nicht so wirklich zurecht, aber sehr schade. Super Alben gemacht. Ja, dieser Song stammte übrigens von ihrem 2006er-Album Back in Black. Und Ska-Punk. Ich habe immer noch ein bisschen Bock auf ein bisschen Ska-Punk. Und wir gehen sogar ein bisschen weiter jetzt. Ein bisschen Ska-Core-Band. Eine Ska-Core-Band aus San Francisco. Die heißt Link 80. Und die machen natürlich so ein bisschen mehr Punk in den Reggae, in den Ska und danach auch noch auch eine Band gleiche Richtung, die heißen Big D and the Kids Table und Link 80 mit Wirbelt Kind und danach Big D and the Kids Table mit Noise Complaint. Ja, los geht's.

Big D, ja, und The Kids Table mit Noise Complaint, ja, die Hymne eigentlich schlechthin für Nachbarschaftsstreit wegen ruhestörenden Lärms, ja. Zu laute Musik, darum ging es jetzt hier in diesem Song Noise Complaint, ja, und die Band kommt aus Boston und ja, ist eigentlich auch schon seit Mitte der 90er hier am Start, auch noch eine der bekanntesten Ska-Punk-Gruppen von den Staaten, aber ja, ich würde sagen, wir kommen jetzt mal in Richtung Deutschland. Da gibt es eine Band, die heißt Salo und ja, die verbinden so modernen Indie-Pop ja mit ja intelligenten gesellschaftskritischen Texten, kann man so sagen, wenn man dann den nächsten Song dann so hört. Der Song heißt Yellow Biafra und ist natürlich ja eine Hommage an den legendären Sänger der Punkband Dead Kennedys und in dem Song geht's aber um was ganz anderes und zwar geht's da um Mieten und es geht darum, dass Mietpreise ja nicht künstlich künstlich steigen und nicht, es sind keine Naturgesetze. Hier geht's eigentlich darum, Staffelmietvertrag, Indexmietvertrag in großen Städten ist schon ziemlich, ziemlich hart für Leute, die da wohnen und da wohnen müssen. Und ich glaube, gegen die hat Salo was. Und Yellow Biafra muss irgendwas gesagt haben zum Thema Miete und Vermieter. Aber ja, hört einfach selbst. Es ist einfach nur ein Hinweis, ja, kein Handlungsbedarf. Hier kommt Salo mit Yellow Biafra.

Das waren Matt Lee, ja, mit Physical World, ja, eine deutsche Reggae- und Dancehall. Ja, hier war es doch eher der Dancehall, der hier rauskam, ja, und die sind ja live auch eine absolute Größe und spielen auch immer mal mit internationalen Reggae-Produzenten zusammen oder mit Reggae-Bands und machen auch viel mit Reggae-Produzenten aus Jamaika. Und ja, also ihr hört immer noch Tuvabu, es ist Freitagabend, wir haben jetzt hier 18.47 Uhr. Ich begrüße alle Hörer, die neu dazugekommen sind, und ich begrüße jetzt einfach mal auch hier den Chat, der auch schon hier mit dabei ist seit Anfang an, und da begrüße ich den Burns, ganz viele Grüße ins Erzgebirge, wenn er nicht gerade dann vielleicht auch woanders unterwegs ist, dann ganz viele Grüße hoch an die Küste, an den Fishhead, ganz viele Grüße an Matti nach Berlin, ganz viele Grüße an Nicole und natürlich auch ganz liebe Grüße an den Soundy. Und ja, machen wir weiter hier mit Musik. Und die kommt hier von einer Band, die heißt Bad Lorry. Und die stehen so für modernen Indie-Rock, aber auch so mit so ein bisschen elektronischen Einflüssen. Und die haben sich zusammengetan mit einer Band, die heißt Laibach. Ja, Laibach ist der deutsche Name für Ljubljana. Und da kommt die Band eigentlich auch her. Ich glaube, sie wohnen jetzt mittlerweile in den ja, United Kingdoms, in London. Und das ja, ist eine sehr überraschende Zusammenarbeit, weil beide aus unterschiedlich musikalischen Welten kommen. So. Und sie haben zusammen einen Song gemacht und der ist auch ziemlich neu. Wenn mich nicht alles täuscht, kam der auch jetzt gerade erst raus. Aber da müsste ich jetzt doch mal gucken. Aber egal, aber der Song heißt It Could Be Worse. Ja, und ja, Bad Lorry and Laibach.

0: hier ist mein Sektor.
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Deep Sea Diver hier mit Shovel, ja. Aus sie, die Band kommt aus Seattle, ja, und die Frontfrau, die Sängerin Jessica Dobson, ja, die ist auch die Gitarristin von der Band und die hat schon mit einigen Größen zusammengespielt, unter anderem mit Beck und der folgt noch, genau, dann habe ich noch im Laufe der Sendung mit einem neuen Track hier zusammen mit Sierra Ferrell. Und ja, aber ja, Deep Sea Diver hat auch mit den Yeah Yeah Yeahs, dem das ein Begriff ist, zusammengearbeitet, ja, in der Alternative Indie Rock Szene. Und ja, Deep Sea Diver, ja, in einen tiefen, kalten See könnte ich jetzt ausspringen. Wir haben hier ja kuschelige 30 Grad im Studio hier im Dachstuhl im Saarland, aber die Lüfter laufen. Ich hoffe, es ist nicht zu laut zu hören. Aber was soll man machen? Damit man ja nicht überhitzt, vor allem die Geräte nicht hier. Und ja, wir machen weiter hier mit einer Band, ja auch noch aus den Staaten, so wie Deep Sea Diver, die heißt Santi Gold und die ist auch nochmal so eine komplette Band für mich, ne, die verbindet so alle möglichen Genres durcheinander und zusammen, ja, so Pop, New Wave, Dub, Reggae, Hip-Hop und natürlich auch so ein bisschen elektronische Vibes mit drin. Da sind sie ja bei mir total richtig. Und hier kommt ein Song von denen, der heißt Disparate Use. Hier ist Santi Gold.

Mr. Alligator hier von Jeremy 87 and All J. Ja, und die können auch unterschiedlicher nicht sein. Also Jeremy 87 ist eher so bekannt für ihre Lo-Fi, Chill-Pop, Chill-Hop, ja, Instrumente und Jazz-inspirierte Produktion. Und LJ gehört natürlich zu einer zu der innovativsten britischen Indie-Bands der letzten Jahre. Und die machen dann da was zusammen und dann kommt natürlich etwas ganz, ganz Eigenes raus. Ja, und ja, wir haben immer noch Freitag. Ja, Freitag, den 10.7. Im Jahre 2026. Und ihr hört immer noch Tua Wu auf hier Radio Emergency. Ich begrüße ganz herzlich die Emmy, die ist gerade noch hier reingekommen in den Chat. Und ich begrüße natürlich auch alle Zuhörer da draußen, die sich neu dazugeschalten haben. Und wir machen ein bisschen weiter mit Musik von einer Band, die heißt Two Feet. Und ihr Song heißt No Puedo Escobar. Und das bedeutet so viel wie, ich kann nicht entkommen. Und ja, auch dieser Song ist eine schöne Mischung aus Gitarren, auch minimalistischen Beats und einer leicht dunklen Atmosphäre. Also hier kommen sie, Two Feet mit No Puedo Escobar.

Two Feet mit Nu Puedo Escarpar. Und ja, wir bleiben noch ein bisschen so in dieser Stimmung. Oder ja, eigentlich gehen wir ein bisschen mehr in die elektronische Richtung. Und da gibt es einen Künstler, der heißt Ken Hayakawa. Und man könnte was denken, der kommt irgendwie aus Japan oder so. Nee, er kommt aus Österreich und ist DJ-Produzent für elektronische Musik. Und stammt eigentlich aus Salzburg, ist aber jetzt in Wien und ist dort aktiv als Künstler. Er macht auch sehr viel Minimal House Techno Sound und veröffentlicht halt auf vielen Electronic Labels. Und er hat sich einem alten Song angenommen, und zwar von Reinhard Fendrich. Haben Sie Wien schon bei Nacht gesehen? Ich glaube, das kennt doch fast jeder hier. Und der hat, sein Song heißt Wien bei Nacht und ist natürlich eine musikalische Liebeserklärung an die österreichische Hauptstadt. Und kommt ein bisschen grooviger vielleicht oder ein bisschen elektronischer auf jeden Fall rüber. Also hier kommt Ken Hayakawa mit Wien bei Nacht.

This is Lasher hier von Oliver Koletzki featuring Mieze Katz. Ja, und hinter der Mieze Katz verbirgt sich die charismatische Sängerin der Berliner Elektropop-Band Mia. Ja, und Oliver Koletzki ist eigentlich einer der bekanntesten deutschen Produzenten im Bereich Deep House und Melodic Techno. Und ich finde, elektronische Musik kann auch richtig gut ins Ohr gehen. Und hier, This is Lasher, war ein gutes Beispiel dafür. Und auch einer hier aus Berlin, einer der Produzenten der Berliner Melodic House und der Electronica-Szene ist Bondi. Und er verbindet auch richtige, also organische Instrumente mit elektronischen Beats und ja, sehr, sehr eindringlichen Melodien. Und der hat hier auch ein sehr, sehr eindringliches Thema. Denn der nächste Song heißt Fight for Peace. Also er engagiert sich hier auch in dieser Zeit für den Frieden. Und dann, ja, spielen wir mal ihn ab hier. Bondi, Fight for Peace, DJ aus Berlin.

Freitagabend hier auf Radio Emergency. Ihr hört immer noch Tohuwabohu hier mit den Franzjäger Berlin an den Reglern. Und das war Terry Lyne Carrington. Und ja, das ist eine der bedeutendsten Jazz-Schlagzeugerinnen der Gegenwart. Ja, und die fing sehr, sehr früh an. Schon im Alter von 10 Jahren hat sie ja ihre ersten professionellen Auftritte gehabt und hat dann dadurch ein Stipendium an der Berklee Universität of Music bekommen. Und in den 80ern und 90er Jahren hat sie natürlich dann auch mit wirklichen Größen zusammengearbeitet, unter anderem zum Beispiel mit Herbie Hancock. Ja, und hier der Song war natürlich ein Projekt mit vielen Künstlern. Aber ich fand ihn sehr gut. Und es war, ja, hat ein bisschen Jazz, aber auch ein bisschen Blues. Ja, und Freitagabend, ja, es ist 1933, ja, und das heißt natürlich in weniger als einer halben Stunde fängt dann Aqua an, nochmal in Aquas Literarum, die Lesung des zweiten Teils, würde ich sagen, ne? Das Restaurant am Ende des Universums. Ich freue mich drauf. Aber solange machen wir noch ein bisschen Musik und wir bleiben so ein bisschen im Blues-Genre, denn der Joe Bonamassa hat ein Live-Album rausgebracht und zwar auch jetzt hier gerade frisch gepresst im Juni. Das heißt The Spirit of Rory Live from Cork. Und da hören wir jetzt den Song daraus, der heißt Calling Card. Hier ist Joe Bonamassa.

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Ja, hier ein bisschen Folk Country in einem Amerikaner gemixt in einer sehr modernen Produktion hier. Beck zusammen mit Ciara Ferrell. Ja, und Beck, den kennt man ja aus den 90ern. Ich glaube, es war so Mitte, Ende 90er mit seinem Song Loser. Und da hätte ich eher so gesagt, das ist eher so ein One-Hit-Wonder. Aber ja, der ist einer der vielseitigsten Künstler, die ich so kenne, und ich habe ja ihn immer wieder verfolgt in den Jahrzehnten bis jetzt, und er mischt auch mühelos zwischen Stils hin und her, zwischen Rock, Folk, Hip-Hop und ja auch Elektronika. Und Ciara Ferrell ist eine der neueren Stimmen im amerikanischen Americana und Country Himmel. Und ja, gehen wir jetzt noch so ein bisschen nach Afrika, beziehungsweise es ist eine Mischung aus Afrika und Großbritannien, und da gibt's einen Künstler, der heißt Isaac Borituro, und der kommt aus Ghana, und die Band heißt The Real Abandon, und die kommen aus Großbritannien, beziehungsweise der Kopf der Band ist auch ein Produzent, und der produziert Isaac ein bisschen, und ja, er verbindet so die amerikanischen Rhythmen so mit Jazz, Folk und auch Weltmusik, aber auch so ein bisschen mit den europäischen Flair. Und hier haben sie einen Song zusammen gemacht, der heißt Bill. Ja, und hier kommt er jetzt.

Isaac Birituro und The Rail Abandoned, ja, was für ein schöner Song, ja, und ja, es sind noch gut 10, 11 Minuten, dann gebe ich rüber ans Studio Mainz, an die Aquamarin zum Literarium, ja, und heute geht es, ja, lädt sie uns ein zum Restaurant am Ende des Universums, ja, Douglas Adams. Ich freue mich richtig drauf. Ich habe alles gelesen, aber es ist natürlich noch mal viel, viel schöner, wenn man das so gut vorgelesen bekommt wie von Aquamarin und dann noch ja, wunderbare Musik dazu. Und ich habe es ganz vergessen. Ich hatte tatsächlich, ich weiß nicht, ob es schon vielleicht schon lief hier, einen Song gefunden zum Thema. Und zwar hatte Thomas D. von den Fantastischen Vier einen Song gemacht. Ja, der heißt Keine Panik, der Handtuchsong. Und ich finde, es ist doch ja schon mal eine ganz gute Einstimmung auf das, was kommen wird. Also hier kommt Thomas D. mit Keine Panik, der Handtuchsong.

Die Grudgy Gang hier mit Apollonia. Ja, so ein bisschen musikalische deutsche Vita hier am Ende der Sendung. Ja, Tohuwabohu neigt sich dem Ende. Es ist gleich soweit. Ich gebe gleich rüber zum Studio Mainz, zu Aqua, zum Literarium. Ich freue mich. Ich bedanke mich ganz recht herzlich hier an alle Zuhörer, die hier heute bei diesem schönen Wetter mir gelauscht haben. Und ich bedanke mich natürlich auch an den weltbesten Chat, der mich hier bei der Sendung begleitet hat. Sollen wir noch kurz in den Sendeplan gucken? Ja, das machen wir noch kurz. Also Studio Mainz übernimmt Aquamarin mit dem Literarium jetzt hier Douglas Adams. Das Restaurant am Ende des Universums. Und dann morgen 10 bis 13 Uhr. Der DJ Bagger übernimmt natürlich mit der Morning Show 10 bis 13 Uhr. Beste Musik und gute Unterhaltung. Und dann abends nichts verpassen. Von 19 bis 21 Uhr ist wieder Emmys Diary dran. Also ihr wisst und hört und wisst, beste Unterhaltung hier auf Radio Emergency. Ja, und ich würde sagen, mache ich hier noch ein paar Klänge, gebe rüber hier an das Studio Mainz. Macht's gut, freue mich, wenn ihr nochmal einschaltet. Bis demnächst, euer Franz Jäger, Berlin.

Und es geht live weiter auf Radio Emergency an diesem wundervollen Hochsommerabend. Guten Abend, meine Lieben, und herzlich willkommen in Aquas Literarium. Ich sagte es schon, wir sind im Hochsommer gelandet. Heute ist Freitag, der 10. Juli 2026. Ich sag mal, das Sendestudio Mainz ist bereit. Die Sendeempore ist bei, lasst mich jetzt gucken, 30,7 Grad. Startklar. Als ich heute anfing, mich vorzubereiten, waren es noch 31,8 Grad. Ich habe mich vorgearbeitet. Der leise Lüfter läuft im Hintergrund. Ich hoffe, dass ihr ihn nicht hört. Aber ich sag's euch ehrlich, ohne den geht's nicht. Ja, ich denke mal, was ich gerade so von Franz Jäger Berlin gehört habe, im Saarland ist es ähnlich warm. Ja, es ist, da können wir nichts machen, Franz Jäger Berlin, da können wir nichts machen. Also das Saarland und Rheinland-Pfalz, ja, das gehört ja immer so, wie heißt es immer so schön im Wetterbericht, zum Südwesten des Landes, ja. Und der Südwesten, den trifft es halt in der Regel dolle. Und ich weiß nicht, also kommende Woche, da müssen wir nochmal durch. Da müssen wir nochmal durch, ja. Wieder Höchsttemperaturen, keine Ahnung, 34 Grad plus X. Ja, das haben wir immer geschafft, schaffen wir auch wieder. Dann vielleicht mit zwei Ventilatoren. Den zweiten habe ich jetzt ausgeschaltet, der rauscht ein bisschen mehr. Der eine ist so ein, er hat eine bessere Qualität, der schafft was und ist aber schön leise dabei, ja. Ja, Franz Jäger Berlin und Aquamarin in ihren Sendestudien bei Höchsttemperaturen. Aber egal wie warm es ist, also ich muss sagen, du machst immer Sendungen, die Tohuwabohu, so mit Leidenschaft und Expertise dazu. Also es ist mir immer eine Freude, dir zuzuhören, bringt mich so richtig gut in Stimmung. Und ja, die zweite Stunde habe ich gehört, die erste ging noch nicht. Vielen Dank

Nee, das zweite. Ja, das zweite Viertelfinale, was den Halbfinalisten ermitteln will. Ja, ich lese nicht gegen an. Muss nicht sein. Ich kann ja ein, was heißt ich, wir alle können ja ein weiteres Fenster aufmachen an unserem Rechner und hin und wieder mal gucken, ob Belgien tatsächlich gute Chancen hat oder Spanien durchmarschiert. Ah, Axel K. ist reingekommen. Schön. Er schreibt gerade, NRW hat auch erst später Ferien. Dann war das das dritte Bundesland. Ja, ich nehme mal an, oben ist die Ostsee und die Nordsee stark bevölkert mit Feriengästen. Ja. Eigentlich ist es ja ein ganz normaler Sommer. Ich meine, ein Sommer muss ja auch heiß sein und trocken und die Sonne und. Aber zumeist geht ja der Sommer mit so einer gewissen Leichtigkeit daher und so einem Genuss und langen Abenden, wo man irgendwo rumsitzt auf der Terrasse oder am Fluss unten. Ja, und diese Leichtigkeit, die ist, finde ich, diesen Sommer gar nicht so sehr zu spüren. Oder sie kommt noch. Irgendwie ist zu vieles zu anders, als es bisher war. Und die Leichtigkeit, die innere, die braucht immer eine Ruhe im Innen und im Außen. Und wenn es da drin eh turbulent und, weiß ich nicht, Purzelbäume schlägt, dann wird vieles schnell zur Herausforderung, was man sonst mit links macht. Ja, was rede ich da? Das ist das ganz normale Leben. Aber da ist dann doch Radio Emergency und das Literarium auch für mich eine feste Konstante und damit immer genau das Richtige, mit euch den Freitagabend zu verbringen. Da mache ich was richtig Schönes und ich mache es mit euch. Und ja, das tut gut. Das tut der Seele gut. Ich danke euch dafür, wirklich. Ja, machen wir uns also wie in den letzten Wochen auch. Hier ist eh zu heiß auf der Erde, ja. Machen wir uns wieder auf ins All. Und erleben weitere Abenteuer mit der Crew der Heart of Gold, ja. Also heute geht es weiter, tatsächlich dann mit dem zweiten Band und wie es hier gleich auf Seite 2 in dem Roman heißt, den ich erzähle gleich, welcher Verlag es ist, ist es der zweite Band der fünfbändigen intergalaktischen Trilogie. Großartig, ne? Fünfbändig und dann Trilogie. So wird es beschrieben. Ja, Band 1, jeder kennt ihn, ob als Film oder als Buch, Per Anhalter durch die Galaxis, habe ich letzten Freitag beendet. Und Band 2 schließt ja unmittelbar an. Also das ist eigentlich wie ein Folgekapitel, gar nicht so sehr wie ein neuer Roman. Und der zweite Band trägt den Titel Das Restaurant am Ende des Universums. Ja, warum Restaurant? Unsere Crew hat Hunger. Also ich meine, wenn man so Abenteuer bestanden hat, bei den Abenteuern selber hat man meistens nicht so Hunger wegen der ganzen Aufregung. Aber wenn man sie dann hinter sich hat, dann möchte man schon mal in Ruhe einen Happen essen. Und das ist die Absicht. Das ist die Absicht. Also eigentlich müsste es jetzt mit dem Restaurant gleich losgehen. Ihr werdet es erleben, was sich ereignet, ja. Doch bevor ich anfange, begrüße ich alle Hörer da draußen an den Streams ganz besonders herzlich, die wieder eingeschaltet haben. Und das ist nicht selbstverständlich an einem Freitagabend im Sommer, wenn man in der Eisdiele sitzt oder beim Public Viewing oder sonst wo. Trotzdem hier Radio zu hören, wunderbar. Ich freue mich über jeden Einzelnen, der da ist. Herzlich willkommen. Ja, und dann hat sich auch der Chat schon ganz ordentlich gefüllt. Der Chat. Sind die Radio Emergency Chatties, ja, die eigentlich den Radiosender so wirklich ausmachen. Also das eine sind die Moderatoren und die Sendungen. Klar, es gäbe kein Radio ohne Radiosendungen. Aber so, ich finde so die Seele des Len Senders, was ihn so ausmacht, was ihn einzigartig macht, das seid in erster Linie ihr. Ja, also begrüße ich mal, wer schon alles da ist. Axel K. ist gerade noch reingekommen. Ich bin ganz erleichtert. Ja, guten Abend, Axel K. Mein Auskunftshirsch ist mit
am Start, ja. Blechtrommler ist reingekommen. Ich grüße dich ganz herzlich, Blechtrommler. Meine Güte, jetzt wollte ich was ganz, einen ganz blöden Wortdreher drin haben. Ich wiederhole ihn nicht.

Schön, dass du da bist, Blechtrommler. Ja, Burns ist bei uns. Guten Abend, Burns. Liebe Grüße ins Erzgebirge. Und natürlich ist Burns da. Er ist ein absoluter Fan von Douglas Adams Romanen, die sich um die Heart of Gold drehen, ja. Ah, der Chat ist gehüpft. Die Bee ist da. Guten Abend, liebe Bee und lieber Big Bee nach Berlin. Ganz liebe Grüße. Schön, dass ihr wieder bei uns seid. Die Emmy ist da. Emmy, ich freue mich. Guten Abend. Liebe Grüße zu dir nach Göttingen, ja. Der Fischett ist da. Der Fischett oben an der Ostsee hat wahrscheinlich jetzt weltbestes Sommerwetter, vielleicht so 27 Grad, sonnig mit Schleierwölkchen und einer erfrischenden Ostsee. Liebe Grüße. Ja, Franz Jäger Berlin ist bei uns. Natürlich ist er bei uns. Hat ja gerade eben noch super gesendet, ja. Und auch ein Fan von Douglas Adams, deshalb ist er bei uns. Guten Abend, Franz Jäger, Berlin. Dann begrüße ich Hustensaftzerstäuber. Guten Abend, ich glaube heute das erste Mal bei uns. Ich freue mich, Hustensaftzerstäuber. Der Kloduscher ist bei uns, ist reingekommen. Guten Abend, Kloduscher. Und dann haben wir italienischen Zuwachs, nämlich ein Maestro. Maestro di Scerba ist bei uns, ja. Buonanotte. Der Matti aus Berlin-Köpenick hat eingeschaltet. Guten Abend, Matti. Schön, dass du da bist. Ja, und last but very, very not least begrüße ich besonders herzlich unseren Soundie, ja, unseren Social Media Director, der auch heute wieder mich super unterstützt hat. Und ich danke ihm jedes Mal dafür, weil ich es nicht selbstverständlich finde, dass er es mit dieser Zuverlässigkeit und dieser Treue macht. Finde ich ganz großartig. Und er schrieb mir heute, hat mir heute nochmal ein Bild geschickt von dem Roman Der Spin Switcher. Einige von euch werden sich ja ihn erinnern, von Matthias Töpfer, einem, ja, eigentlich einem Grafiker, einem Künstler, der sich dann auch an einem Roman versucht hat. Und ja. Und dann schrieb er mir, das ist schon 6 Jahre her, dass ich im Juli begonnen habe, diesen Roman zu lesen. Boah, ich hätte jetzt gedacht 3 oder 4 oder so, ja, aber es sind doch schon 6 Jahre. Ja, Soundy, schön, dass du bei uns bist. Was lese ich gerade bei den Temperaturangaben? Fischett Ostsee 23 Grad. Naja, da können wir hier in Südwesten noch mal 10 Grad drauflegen. Ja, wunderbar. Chat begrüßt all ihr Lieben da draußen, wo immer ihr seid, auf der Couch, auf der Terrasse, im Garten, am Grillen, whatever. Ich freue mich, dass ihr da seid. Ja, und da ich heute den Roman erst beginne, bedarf es keiner Zusammenfassung, wie weit ich gekommen bin, denn die Hauptsache ist, dass das erste Kapitel, was ich gleich lesen werde, ist eine kleine Zusammenfassung des ersten Bandes. Also muss ich gar nichts mehr dazu sagen. Und Douglas Adams kann es natürlich deutlich besser als ich, die Dinge nochmal in wenigen Worten zusammenfassen. Ja, ich lese eine Ausgabe, die also in ihrer Auflage sehr neu ist, vom April 26, ja. Und die ist in einem meiner Lieblingsverlage erschienen. Kain und Aber heißt er. Kain und Aber. Und ja, was lese ich? Erste bis achte Auflage April 17 bis November 24. Dann neunte Auflage April 26. Und die Originalausgabe erschien 1980 unter dem Titel The Restaurant at the End of the Universe. Ja, schön. Ich würde sagen, dann geht's gleich los. Was schreibt er denn selber im Klappentext? Das könnte ich ja noch vorlesen. Also, der Klappentext von Verlag Kain und Aber. Seitdem die Erde einer intergalaktischen Umgehungsstraße weichen musste, befindet sich Arthur Dent auf einer verwirrenden Odyssee durch das Universum. Wieso zieht es ihn und seine Freunde immer an die übelsten Orte der Galaxis? Weshalb haben die Fahrstühle eigentlich einen Hang zum Existenzialismus?
Und warum müssen die Reisenden ausgerechnet im Restaurant am Ende des Universums einkehren? Eine der außergewöhnlichsten Unternehmungen in der gesamten Geschichte des Gaststättengewerbes? Der zweite Band der intergalaktischen Kultserie Per Anhalter durch die Galaxis wartet auf uns. Also das sind ja schon mal interessante Fragen, die da gestellt wurden. Wieso zieht es einen immer an die übelsten Orte der Galaxis? Ja, ich weiß es nicht, weil man es irgendwie anzieht, weil es sowas wie Karma gibt, weil es so viele übelste Orte gibt. Da könnte man jetzt lange drüber sinnieren. Ja, bevor es losgeht, spiele ich wieder meine beiden Intro-Titel, die Space Oddity von David Bowie und danach von Kraftwerk die Roboter. Und dann geht's wieder los mit uns. Ich sag mal in alter Tradition, Energie.

0: Douglas Adams. Das Restaurant am Ende des Universums. Aus dem Englischen von Benjamin Schwarz. Es gibt eine Theorie, die besagt, wenn jemals irgendwer genau rausfindet, wozu das Universum da ist und warum es da ist, dann verschwindet es auf der Stelle und wird durch etwas noch Bizarreres und Unbegreiflicheres ersetzt. Es gibt eine andere Theorie, nach der das schon passiert ist. Erstes Kapitel. Bisher passierte Folgendes. Am Anfang wurde das Universum erschaffen. Das machte viele Leute sehr wütend und wurde allenthalben als Schritt in die falsche Richtung angesehen. Viele Völker glauben, es wurde von sowas Ähnlichem wie einem Gott erschaffen. Allerdings meinen die Yatravardiden auf Fildwodel römisch 6, dass ein Wesen namens großer grüner Arkelanfall das ganze Universum einfach ausgenießt hat. Die Yatravardiden, die in ständiger Furcht vor einer Zeit leben, die sie die Ankunft des großen weißen Taschentuchs nennen, sind kleine blaue Geschöpfe mit jeweils mehr als 50 Armen. Und sie sind deshalb so einzigartig, weil sie die einzige Rasse der Weltgeschichte sind, die das Deospray noch vor dem Rad erfand. Die Lehre vom großen grünen Arkelanfall hat aber außerhalb von Wildwodel römisch 6 nicht sehr viele Anhänger. Und so wird, da das Universum nun mal so verwirrend ist, ständig nach anderen Erklärungen gesucht. So baute sich zum Beispiel ein Volk hyperintelligenter, pandimensionaler Wesen einst einen riesenhaften Supercomputer namens Deep Thought, der ein für allemal die Antwort auf die große Frage nach dem Leben, dem Universum und dem ganzen Rest herausfinden sollte. 7,5 Millionen Jahre lang überlegte und rechnete Deep Thought und schließlich verkündete er, die Antwort laute schlicht und einfach 42. Und so musste ein neuer, noch größerer Computer gebaut werden, der rausfinden sollte, wie denn nun die Frage eigentlich laute. Und dieser Computer, der die Erde hieß, war so groß, dass er oft fälschlich für einen Planeten gehalten wurde. Besonders von den merkwürdigen, affenartigen Wesen, die auf seiner Oberfläche herumrasten und absolut keinen Schimmer davon hatten, dass sie lediglich der Bestandteil eines gigantischen Computerprogramms waren. Und das ist wirklich komisch. Denn ohne diese ziemlich simple und naheliegende Erkenntnis ergab nichts, aber auch gar nichts, was sich auf der Erde ereignete, auch nur das geringste bisschen Sinn. Leider aber wurde die Erde kurz vor dem entscheidenden Augenblick, als das Computerprogramm fast durchgelaufen war, völlig unerwartet von den Vogonen zerstört, um, so behaupteten sie, einer neuen Hyperraum-Umgehungsstraße Platz zu machen und alle Hoffnungen, jemals dem Sinn des Lebens auf die Spur zu kommen, gingen so für immer verloren. Oder so könnte es scheinen. Zwei der merkwürdigen, affenartigen Wesen überlebten. Arthur Dent entkam in allerletzter Minute, weil sich plötzlich herausstellte, dass ein alter Freund von ihm, Ford Prefect, von einem kleinen Planeten irgendwo in der Nähe von Betelgeuse stammte und nicht aus Guildford, wie er bis dahin immer behauptet hatte. Und was noch zweckmäßiger war, Ford wusste, wie man von fliegenden Untertassen per Anhalter mitgenommen wird. Trisha Macmillan, Trillion genannt, war von dem Planeten 6 Monate zuvor mit Seyford Beeblebrox, dem Präsidenten der Galaxis, durchgebrannt. 2 Überlebende. Sie sind alles, was von dem größten Experiment übrig geblieben ist, das jemals durchgeführt wurde, um hinter die große Frage und die große Antwort des Lebens, des Universums und des ganzen Rests zu kommen. Und weniger als 500.000 Meilen von dem Ort entfernt, wo ihr Sternenschiff gerade träge durch die pechrabenschwarze Dunkelheit des Raumes treibt, bewegt sich ein Vogonenraumschiff langsam auf sie zu. Zweites Kapitel. Wie alle Vogonen-Raumschiffe sah es so aus, als wäre es nicht entworfen, sondern eher tiefgefroren worden. Die ekligen gelben Beulen und Gebilde, die in schiefen Winkeln daraus hervorragten, hätten die meisten anderen Raumschiffe entstellt. Aber in diesem Fall war das leider nicht möglich. Hässlicheres ist zwar schon am Himmel erblickt worden, aber nicht von zuverlässigen Augenzeugen. Um wirklich etwas viel Hässlicheres als ein Vogonenraumschiff zu sehen, müsste man sich schon ins Innere begeben und einen Blick auf einen Vogonen werfen. Wenn man klug ist, ist das aber genau das, was man lieber bleiben lässt. Denn der Durchschnittsvogone denkt nicht 2-mal nach, bevor er etwas so sinnlos Niederträchtiges mit einem macht, das man sich wünscht, man wäre nie geboren worden. Oder wenn man ein helleres Köpfchen hat, der Vogone wäre nie geboren worden. Aber wahrscheinlich würde der Durchschnittsvogone auch nicht bloß 1-mal nachdenken. Sie sind einfältige, dickköpfige, schneckenhirnige Geschöpfe und Denken ist nun wirklich etwas, wofür sie nicht geschaffen sind. Eine anatomische Analyse der Vogonen zeigt, dass ihr Gehirn ursprünglich mal eine furchtbar deformierte, an die verkehrte Stelle gerutschte, verfettete Leber war. Das Netteste, was man von ihnen sagen kann, ist, dass sie wissen, was ihnen Spaß macht. Und zu dem, was ihnen im Allgemeinen Spaß macht, zählt, Leuten weh zu tun und so oft wie möglich sehr wütend zu werden. Was ihnen gar keinen Spaß macht, das ist, eine Aufgabe halb fertig liegen zu lassen. Und schon gar nicht diesem einen Vogonen. Und schon gar nicht aus mehrerlei Gründen diese eine Aufgabe. Dieser Vogone war Kommandant Prostetnik Vogon Jelz vom Galaktischen Hyperraumplanungsrat. Und er war es auch, der die Aufgabe gehabt hatte, den sogenannten Planeten Erde zu zerstören. Er warf seinen monströsen Leib auf seinem unbequemen, schleimigen Sitz herum und starrte auf den Monitor, auf dem das Sternenschiff Herz aus Gold, gerade systematisch unter die Lupe genommen wurde. Es bedeutete ihm wenig, dass die Herz aus Gold mit ihrem unendlichen Unwahrscheinlichkeitsdrive das schönste und modernste Raumschiff war, das man je gebaut hatte. Ästhetik und Technik waren für ihn Bücher mit 7 Siegeln. Und wenn's nach ihm gegangen wäre, verbrannte und vergrabene Bücher obendrein. Es bedeutete ihm sogar noch weniger, dass Seyfort Beeblebrocks an Bord war. Seyfort Beeblebrocks war jetzt Ex-Präsident der Galaxis. Und obwohl im Augenblick jeder Polizist in der Galaxis hinter ihm, wie auch hinter dem Raumschiff her war, das er gestohlen hatte, interessierte das den Vogunen nicht. Er hatte Wichtigeres zu tun. Es heißt, die Vogonen stehen nicht über ein bisschen Bestechung und Korruption, genauso wenig wie das Meer über den Wolken steht. Und das stimmte in dem Fall wirklich. Wenn er die Wörter ehrlich oder moralisch einwandfrei hörte, griff er zu seinem Wörterbuch. Und wenn er das Klimpern von großen Mengen Bargeld hörte, griff er zum Gesetzbuch und schmiss es in die Ecke. Als er so unerbittlich die Zerstörung der Erde und alles dessen, was sich darauf befand, betrieb, bewegte er sich ein bisschen außerhalb seines beruflichen Auftrags und auch ein bisschen darüber hinaus. Es gab sogar Zweifel, ob die besagte Umgehungsstraße wirklich gebaut werden sollte. Aber darüber war man dann hinweggegangen. Er stieß ein widerliches Zufriedenheitsgrunzen aus.
1: »Computer«, krächzte er, »verbinde mich mit meinem Gehirnwartungsexperten.«
0: Binnen weniger Sekunden erschien das Gesicht Gek Halfrans auf der Mattscheibe und lächelte das Lächeln eines Mannes, der weiß, dass er 10 Lichtjahre von dem Vogonengesicht entfernt ist, in das er blickt. Irgendwo war auch ein winziges Fünkchen Ironie in das Lächeln gemischt.
1: Obwohl der Vogone ihn beharrlich »mein persönlicher Gehirnwartungsexperte« nannte,
0: gab's da gar nicht viel Gehirn zu warten. Und in Wirklichkeit war es Gek Halfrans, der den Vogonen angestellt hatte. Er zahlte ihm eine Wahnsinnssumme dafür, dass er ihn ein bisschen sehr dreckige Arbeit machen ließ. Als einer der prominentesten und erfolgreichsten Psychiater der Galaxis waren er und eine Gruppe von Kollegen durchaus bereit, Wahnsinnssummen auszugeben, wenn es so aussah, als stünde die ganze Zukunft der Psychiatrie auf dem Spiel.
2: »Tja«, sagte er, »grüße Sie, mein Vogonen-Kommandant Prostetnik. Und wie fühlen wir uns heute?«
0: Der Kommandant erzählte ihm, er hätte in den letzten paar Stunden bei Disziplinarmaßnahmen fast die Hälfte seiner Besatzung umgebracht. Halfrans Lächeln zuckte nicht eine Sekunde.
2: »Na ja«, sagte er, »ich denke, das ist für einen Vogonen ein vollkommen normales Verhalten, nicht? Die natürliche und gesunde Ableitung aller aggressiven Neigungen in Handlungen sinnloser Gewalt.«
1: »Das«, knurrte der Vogone, »sagen Sie immer.«
2: »Nun ja«, sagte Halfrans, »ich denke, das ist für einen Psychiater ein vollkommen normales Verhalten.«
1: »Gut. Wir sind heute offenbar beide psychisch sehr gut aufeinander eingepegelt. Nun erzählen Sie mir, was gibt's Neues vom Einsatz?«
3: »Wir haben das Schiff gesichtet«,
2: Wunderbar, sagte Hallfront, wunderbar. Und die Besatzung?
3: Der Erdling ist dabei.
2: Großartig. Und?
3: Ein Weibchen vom selben Planeten? Sie sind die Letzten.
2: Gut, gut, strahlte Hallfront. Wer noch?
3: Dieser Prefect.
2: Ja.
3: Und Seyfort Beeblebrox.
2: Eine Sekunde lang kam Hallfronts Lächeln ins Flackern. Ah ja, sagte er. Das hatte ich erwartet. Das ist sehr bedauerlich.
3: Ein persönlicher Freund?
2: Erkundigte sich der Vogone, der diese Formulierung irgendwo gehört hatte und auf die Idee kam, sie mal auszuprobieren. Oh nein, sagte Hallfront, in meinem Beruf, wissen Sie, macht man sich keine persönlichen Freunde.
3: Ach, grunzte der Vogone. Berufliche Unbestechlichkeit.
2: Nein, sagte Hallfront heiter. Dafür haben wir einfach keinen Draht. Er machte eine Pause. Sein Mund lächelte weiter, doch seine Augen blickten ein kleines bisschen sauer.
3: Aber Beeblebrox, nicht wahr? Sagte er. Er ist einer meiner einträglichsten Kunden. Er hat persönliche Probleme, von denen können Analytiker bloß träumen.
2: Er spielte mit diesem Gedanken eine Weile herum, dann ließ er ihn widerstrebend fallen. Sind Sie, fragte er, noch immer bereit für Ihre Aufgabe?
3: Ja.
2: Gut. Zerstören Sie das Schiff sofort.
3: Und was ist mit Beeblebrox?
2: Na ja, sagte Hallfront munter. Seyfort ist halt auch bloß irgend so ein Typ. Nicht? Er verschwand vom Bildschirm. Der Vogonenkommandant drückte auf einen Übertragungsknopf, der ihn mit den Überresten seiner Mannschaft verband.
3: Angreifen, sagte er.
2: Genau in diesem Augenblick war Seyfort Beeblebrox in seiner Kabine und fluchte wie ein Rohrspatz. Vor 2 Stunden hatte er gesagt, sie wollten im Restaurant am Ende des Universums schnell ein kleines Häppchen zu sich nehmen, worauf er mit dem Schiffscomputer einen Mordskrach hatte, in seine Kabine gestürmt war und geschrien hatte, dann werde er eben die Unwahrscheinlichkeitsfaktoren mit dem Bleistift ausrechnen. Der Unwahrscheinlichkeitsdrive machte die Herz aus Gold zum mächtigsten und unberechenbarsten Raumschiff des Universums. Es gab nichts, was es nicht konnte. Vorausgesetzt, man wusste genau, wie unwahrscheinlich es war, dass das, was man von ihm verlangte, je einträte. Er hatte es sich geklaut, als er es als Präsident eigentlich hatte taufen sollen. Er wusste nicht genau, warum er es gestohlen hatte, außer dass es ihm gefiel. Er wusste nicht, warum er Präsident der Galaxis geworden war, außer dass es anscheinend eine ziemlich lustige Sache war. Er wusste, dass es bessere Gründe als diese gab, dass sie aber in einer dunklen, verschlossenen Gegend seiner beiden Gehirne verborgen lagen. Er wünschte, die dunkle, verschlossene Gegend seiner beiden Hirne verschwände, denn manchmal tauchten diese Gründe für kurze Augenblicke auf, brachten die hellen, fröhlichen Gegenden seines Bewusstseins auf seltsame Gedanken und versuchten, ihn von dem abzulenken, was er als die wichtigste Aufgabe seines Lebens ansah, nämlich, dass es ihm fantastisch gut ginge. Im Augenblick ging es ihm nicht fantastisch gut. Ihm waren Geduld und Bleistifte ausgegangen und er hatte großen Hunger.
4: »Himmeldonnerwetter!«
2: brüllte er. In genau demselben Moment war Ford Prefect mitten in der Luft. Nicht, weil man mit dem künstlichen Schwerefeld des Raumschiffs irgendwas nicht gestimmt hätte, sondern weil er die Treppe runtersprang, die zu den Privatkabinen führte. Er musste sehr tief springen und landete ungeschickt, stolperte, fing sich wieder, raste den Gang hinunter, wobei er ein paar Miniaturdienstroboter umschmiss, schlingerte um die Ecke, riss Seyfords Tür auf und sprudelte raus, was er auf dem Herzen hatte.
1: »Vogonen«, sagte er.
2: Kurze Zeit davor hatte sich Arthur Dent von seiner Kabine aus auf die Suche nach einer Tasse Tee begeben. Auf diese Suche ging er nicht mit besonders großem Optimismus, weil er wusste, dass die einzige Quelle für heiße Getränke auf dem ganzen Schiff eine von der Sirius Kybernetic Corporation produzierte, total ahnungslose Maschine war. Sie hieß Nutrimatic Getränke Synthesizer. Und er war ihr früher schon mal begegnet. Sie behauptete, das breitestmögliche Getränkeangebot produzieren zu können, individuell abgestimmt auf den Geschmack und den Stoffwechsel jedes x-beliebigen Benutzers. Wenn man ihr aber auf den Zahn fühlte, produzierte sie beharrlich nichts anderes als eine Plastiktasse, die mit einer Flüssigkeit gefüllt war, die fast, nicht aber absolut, nichts mit Tee zu tun hatte. Er versuchte, das Ding zur Raison zu bringen.
1: »Tee«, sagte er. »Greif zu und genieße«,
2: erwiderte die Maschine und lieferte ihm eine zweite Tasse mit der widerlichen Flüssigkeit. Er warf sie weg.
1: »Greif zu und genieße«,
2: wiederholte die Maschine und produzierte eine dritte Tasse von dem Zeug.
1: »Greif zu und genieße«,
2: ist der Slogan der ungeheuer erfolgreichen Beschwerdeabteilung der Sirius Kybernetic Corporation, die heute alle größeren zusammenhängenden Landmassen von drei mittelgroßen Planeten einnimmt und der einzige Zweig der Corporation ist, der in den letzten Jahren konsequent Gewinne ausgewiesen hat. Der Slogan steht, oder vielmehr stand, in 5 Kilometer hohen Leuchtbuchstaben in der Nähe des Raumflughafens der Beschwerdeabteilung auf dem Planeten Eadrax. Unglücklicherweise war das Gewicht der Buchstaben so groß, dass kurz nachdem sie aufgestellt worden waren, der Boden unter ihnen nachgab und sie fast zur Hälfte ihrer Länge durch die Büros vieler junger Begabter, nun leider verstorbener, Beschwerdebeamter nach unten stürzten. Die noch herausragende obere Hälfte der Buchstaben ergibt in der dortigen Landessprache den Satz:
1: Steck deinen Kopf in ein Schwein,
2: und ist nicht mehr beleuchtet, außer zu besonderen Anlässen. Arthur warf die sechste Tasse mit der Flüssigkeit weg.
1: »Hör mal zu, du Maschine«, sagte er.
2: »Du behauptest, du kannst jedes existierende Getränk künstlich herstellen. Warum lieferst du mir dann ständig denselben untrinkbaren Dreck?«
1: »Deine Ernährungs- und Genussfreudigkeitswerte«, gurgelte die Maschine, »greif zu und genieße.«
2: »Es schmeckt grauenhaft!«
1: »Wenn du das Erlebnis dieses Getränks genossen hast«, fuhr die Maschine fort, »warum teilst du es nicht mit deinen Freunden?«
2: »Weil«, sagte Arthur bissig, »ich sie behalten will.«
3: Willst du nicht mal versuchen zu begreifen, was ich dir sage?
0: Dieses Getränk, sagte die Maschine sanft, wurde auf deine persönlichen Ernährungs- und Genusserfordernisse hin individuell komponiert.
3: Aha, sagte Arthur. Ich bin also ein auf Diät gesetzter Masochist, oder?
0: Greif zu und genieße.
3: Ach, halt's Maul!
0: Wäre das dann alles?
3: Arthur beschloss, es aufzugeben.
0: Ja, sagte er.
3: Dann beschloss er, er sollte verdammt sein, wenn er es aufgäbe.
0: Nein, sagte er. Schau mal, es ist ganz, ganz einfach. Ich möchte nichts anderes als eine Tasse Tee. Und du wirst mir einen machen.
3: Sei still und hör mir zu.
0: Und er setzte sich. Er erzählte die Nutrimatik von Indien. Er erzählte ihr von China. Er erzählte ihr von Ceylon. Er erzählte ihr von den breiten Blättern, die in der Sonne trocknen. Er erzählte ihr von silbernen Teekannen. Er erzählte ihr von Sommernachmittagen draußen auf dem Rasen. Er erzählte ihr, dass man die Milch vor dem Tee eingießt, damit sie nicht heiß wird. Er erzählte ihr sogar, kurz, von der Geschichte der Ostindischen Kompanie.
3: »Das ist es also? Ja?« sagte die Nutrimatik, als er fertig war.
0: »Ja«, sagte Arthur, »genau das möchte ich.«
3: »Du möchtest den Geschmack von in Wasser gekochten, getrockneten Blättern?«
0: »Ja, mit Milch.«
3: »Die aus einer Kuh gespritzt kommt?«
0: »Na ja, sozusagen. Ich glaube, dazu brauche ich aber etwas Hilfe«, sagte die Maschine kurz angebunden.
3: Das ganze muntere Gurgeln war aus ihrer Stimme verschwunden. Nun hatte sie nur noch die Pflicht im Sinn.
0: »Tja, kann ich irgendwas machen?«, fragte Arthur.
3: »Du hast schon genug getan«, informierte ihn die Nutrimatik.
0: Sie fragte den Schiffscomputer um Rat.
3: »Hallo, Freundin«, sagte der Schiffscomputer. Die Nutrimatik erklärte dem Schiffscomputer den Tee.
0: Der Computer stutzte. Koppelte Logikschaltkreise an die Nutrimatik und beide versanken in grimmigen Schweigen.
3: Arthur guckte und wartete eine Zeit lang, aber nichts geschah.
0: Er knuffte die Maschine,
3: aber noch immer geschah nichts.
0: Nach einer Weile gab er es auf und spazierte hinauf in die Kommandozentrale.
3: In den leeren Einöden des Raums hing das Sternenschiff Herz aus Gold reglos da. Um es herum leuchteten die Billionen Nadelstiche der Galaxis. Auf es zu kroch eine hässliche, gelbe Beule. Das Vogonenschiff.
0: Ende des ersten und zweiten Kapitels.
3: Und wir machen Musik.
0: Wie wunderbar er den Tee erklärt.
3: Joni Mitchell, The Tea Leaf Prophecy.

Die Teeblattprophezeiung, The Tea Leaf Prophecy von Joni Mitchell. Ja, also was so eine Tasse Tee alles auslösen kann, werden wir im nächsten Kapitel hören. Ist natürlich verständlich, er möchte gerne eine gute Tasse Tee trinken und so schwierig kann das ja nicht sein für so ein super Ernährungs-, Nahrungs-, Vitamin-, Computer. Bloß wenn der wieder bevormundend unterwegs ist, wie so vieles heutzutage, und einem dann sagt, na ja, aber für deinen Stoffwechsel und für deinen Blutdruck und bei deinem Herz, da müssen wir jetzt halt nun mal nur Anistee nehmen, ja. Naja, dann bekommt man halt doch nicht den dunkelgoldenen Assam, den man so gerne hätte. Ja, hungrig sind sie. Sie wollen ja eigentlich einen Happen essen im Restaurant, aber irgendwie sind sie da nicht, ja. Und Bebelbrox hat richtig Hunger. Hungry, Eric Clapton.

Scenes from an Italian Restaurant. Ja. Und bevor es jetzt weitergeht mit dem nächsten Kapitel, schon mal ein Song, der darauf hindeutet. Danger Ahead. Electric Light Orchestra. Und dann geht's weiter.

0: Drittes Kapitel. »Hat vielleicht jemand von euch einen Teekessel?« fragte Arthur, als er in die Kommandozentrale spaziert kam, und wunderte sich im selben Augenblick, warum Trillian den Computer anschrie. Er solle mit ihr reden. Ford ihm Püffe versetzte und Seyfort ihn trat und auch, warum auf dem Bildschirm so eine hässliche gelbe Beule zu sehen war. Er stellte die leere Tasse ab, die er in der Hand hatte, und ging zu ihnen hinüber. »Hallo«, sagte er. In dem Moment sprang Seyfort mit einem Satz zu den polierten Marmorflächen, in denen sich die Instrumente befanden, die den konventionellen Photon-Drive kontrollierten. Sie materialisierten sich unter seinen Händen und er schaltete auf Handsteuerung um. Er schob. Er zog. Er drückte und fluchte. Der Photon-Drive gab ein schwaches Zittern von sich und setzte wieder aus. »Ist was?« fragte Arthur. »Hey, habt ihr das gehört?« knurrte Seyfort, als er nun mit einem Sprung bei den Handreglern des unendlichen Unwahrscheinlichkeitsdrives war. »Der Affe hat gesprochen!« Der Unwahrscheinlichkeitsdrive gab zwei kleine Seufzer von sich und schaltete sich gleichfalls wieder ab. »Reine Historie, Mann«, sagte Seyfort und versetzte dem Unwahrscheinlichkeitsdrive einen Tritt. »Ein sprechender Affe!« »Wenn ihr über irgendwas wütend seid«, sagte Arthur. »Vogonen!« bellte Ford. »Wir werden angegriffen!« Arthur schnatterte aufgeregt los. »Na, und was macht ihr? Nichts wie weg von hier!« »Können nicht! Der Computer klemmt!«
1: »Klemmt?«
0: »Er sagt, alle seine Schaltkreise wären beschäftigt. Nirgendwo im Schiff ist Saft!« Ford trat vom Computerterminal zurück, wischte sich mit dem Ärmel über die Stirn und sank rückwärts gegen die Wand. »Nichts können wir machen«, sagte er. Er stierte ins Nichts und biss sich auf die Lippe. Als Arthur noch ein Schuljunge war, lange bevor die Erde zerstört wurde, spielte er immer Fußball. Er war überhaupt nicht gut darin gewesen, aber seine ganz besondere Spezialität war es, in wichtigen Spielen Eigentore zu fabrizieren. Immer wenn ihm das passierte, fühlte er ein eigentümliches Kribbeln hinten an seinem Hals, das langsam über seine Wangen hochkroch und heiß auf seiner Stirn landete. Die Erinnerung an Matsch und Gras und viele kleine spottende Jungen, die nach ihm warfen, kam ihm in diesem Moment mit einem Mal lebhaft in den Sinn. Ein eigentümliches Kribbeln hinten an seinem Hals kroch über seine Wangen nach oben und landete heiß auf seiner Stirn. Er begann zu sprechen und hörte wieder auf. Er begann wieder zu sprechen und hörte wieder auf. Schließlich gelang es ihm zu sprechen. Sagte er. Er räusperte sich. Sagt mal, fuhr er fort, und das sagte er so nervös, dass sich die anderen umdrehten und ihn anstarrten. Er sah auf den näher kommenden gelben Klecks auf dem Monitor. Sagt mal, sagte er nochmal, hat der Computer gesagt, womit er so beschäftigt ist? Reine Neugier. Ihre Augen waren fest auf ihn gerichtet. Und, wirklich bloß eine Frage. Seyfort streckte die Hand aus und packte Arthur am Genick. Was hast du mit ihm angestellt, Affenmännchen?« keuchte er.
1: »Tja«, sagte Arthur, »eigentlich nichts. Es ist bloß, ich glaube, vor ein paar Minuten hat er rauszufinden versucht, wie er,
0: ja,
1: mir etwas Tee machen könnte.«
0: »Das stimmt, Leute«, schmetterte der Computer plötzlich los. »Befasse mich gerade mit diesem Problem und Junge, Junge, es ist ein Hammer. Bin dann bald wieder für euch da.«
1: Er versank von Neuem in einem tiefen Schweigen, mit dem es an purer Intensität nur das Schweigen der drei Personen aufnehmen konnte, die Arthur Dent nun entgeistert anstarrten. Wie um die Spannung zu lösen, wählten die Vogonen diesen Augenblick, um ihr Feuer zu eröffnen. Das Raumschiff bebte, das Raumschiff donnerte, die zolldicke Kraftfeldpanzerung, die es umgab, zog Blasen, knisterte, sprühte unter dem Feuer von einem Dutzend 30 Megatöt Definit Kill Fotration Kanonen Funken und sah so aus, als würde sie es nicht mehr lange umgeben. 4 Minuten waren es, die Ford Prefect ihr zugestand.
0: 3 Minuten und 50 Sekunden, sagte er kurze Zeit später. 3 Minuten und 45 Sekunden, fügte er im entsprechenden Augenblick hinzu. Er knipste müßig an ein paar nutzlosen Schaltern rum, dann schickte er einen unfreundlichen Blick zu Arthur rüber. »Sterben für eine Tasse Tee!« »Was?« sagte er. 3 Minuten und 40 Sekunden. »Hör doch auf zu zählen!« schnauzte Seyfort.
1: »Ja«, sagte Ford Prefect, »in 3 Minuten und 35 Sekunden.«
0: Postetnik Wogon Jelz an Bord des Vogonenraumschiffs war verblüfft. Er hatte eine Verfolgungsjagd erwartet. Er hatte einen aufregenden Kampf mit Traktorstrahlen erwartet. Er hatte erwartet, er müsse den eigens eingebauten Subcyclic-Normalität-Bestimmotron einsetzen, um den unendlichen Unwahrscheinlichkeitsdreif der Herz aus Gold entgegenzuwirken. Aber der Subcyclic-Normalität-Bestimmotron lag still da, ebenso wie die Herz aus Gold. Still da lag und also schluckte. Ein Dutzend 30 Megatöt Definit Kill Futration Kanonen ballerten weiter, was das Zeug hielt, und die Herz aus Gold lag immer noch einfach still da und schluckte alles. Er testete jeden Sensor an seiner Anzeige, um rauszufinden, ob da etwa irgendeine raffinierte Gaunerei im Gange sei, aber keine raffinierte Gaunerei war festzustellen. Er wusste natürlich nichts von dem Tee. Genauso wenig wusste er, wie die Besatzung der Herz aus Gold die letzten 3 Minuten und 30 Sekunden ihres Lebens verbrachte, die sie noch zu verbringen hatte. Wie Seyfort Beeblebrox an diesem Punkt ausgerechnet auf die Idee verfiel, eine Seance abzuhalten, ist etwas, was ihm nie ganz klar wurde. Das Thema Tod hing natürlich in der Luft, aber eher als etwas, dem man aus dem Wege geht, als etwas, auf dem man ausgiebig herumreitet. Möglicherweise brachte ihn das Entsetzen, das er bei der Aussicht empfand, mit seinen dahingeschiedenen Verwandten wieder vereint zu werden, auf den Gedanken, dass sie ihm gegenüber vielleicht dieselben Gefühle hegten und, was wichtiger wäre, eventuell etwas tun könnten, um diese Wiedervereinigung zu verschieben.
1: Oder es könnte wiederum einfach einer jener seltsamen Eingebungen gewesen sein, die gelegentlich aus dieser dunklen Zone seines Bewusstseins auftauchten, die er unerklärlicherweise abgesperrt hatte, bevor er Präsident der Galaxie wurde.
0: »Du willst mit deinem Urgroßvater reden?«, fragte Ford zögernd.
1: »Ja, klar. Muss das ausgerechnet jetzt sein?«
0: Das Raumschiff bebte und donnerte weiter. Die Temperatur stieg. Das Licht wurde immer trüber. Alle Energie, die der Computer nicht dazu brauchte, über Tee nachzudenken, wurde in die rapide schwindende Kraftfeldpanzerung gepumpt.
1: »Ja, klar«, beharrte Seyfort. »Schau mal fort. Ich denke, er könnte uns vielleicht helfen.«
0: »Bist du sicher, dass du denken meinst?
1: Wähle deine Worte mit Bedacht.«
0: »Na, dann schlag was anderes vor.«
1: »Tja, okay. Um den mittleren Instrumententisch herum. Los, komm schon, Trillion, Affenmännchen, bewegt euch!«
0: Verwirrt versammelten sie sich um den Instrumententisch in der Mitte, setzten sich und hielten sich, wobei sie sich ausgesprochen blöde vorkamen, bei den Händen. Mit seiner dritten Hand schaltete Seyfort das Licht aus. Dunkelheit umfing das Raumschiff. Draußen riss das Donnergetöse der Definit-Kill-Kanonen weiter an der Kraftfeldpanzerung.
1: »Konzentriert euch!« zischte Seyfort.
0: »Auf seinen Namen!«
1: »Wie lautet er denn?«
0: »Seyfort Beeble Brox der Vierte!«
1: »Wie bitte?«
0: »Seyfort Beeble Brox der Vierte! Konzentrier dich!«
1: »Der Vierte?
0: Ja!«
1: »Hör zu, ich bin Seyfort Beeble Brox. Mein Vater war Seyfort Beeble Brox der Zweite. Mein Großvater Seyfort Beeble Brox der Dritte.«
0: »Was?«
1: »Es passierte irgendein Unglück mit einem Kondom und einer Zeitmaschine. Konzentriert euch jetzt!«
0: »3 Minuten«, sagte Ford Prefect.
1: »Warum?« fragte Arthur Dent. »Machen wir das?«
0: »Mund halten«, schlug Seyfort Beeble Brox vor.
1: Trillion sagte nichts.
0: Was, dachte sie, gab's schon zu sagen? Das einzige Licht in der Kommandozentrale kam von 2 matten, roten Dreiecken weit hinten in einer Ecke. Wo Marvin, der paranoide Androide, alle ignorierend und von allen ignoriert, in einer höchst privaten und ziemlich unerfreulichen Welt versunken dasaß.
1: Um den Instrumententisch in der Mitte hockten 4 Gestalten in angespannter Konzentration und versuchten aus ihrem Bewusstsein, das grauenhafte Beben des Schiffes und das furchtbare Getöse, das in ihm widerhallte, zu verdrängen. Sie konzentrierten sich.
0: Sie konzentrierten sich noch immer.
1: Und immer noch konzentrierten sie sich.
0: Die Sekunden vertickten.
1: Seyfort standen Schweißperlen auf seinen Stirnen, zuerst vor lauter Konzentration, dann vor lauter Enttäuschung und schließlich vor lauter Verlegenheit. Zum Schluss stieß er einen Wutschrei aus, riss seine Hände von Trillion und Ford los und haute auf den Lichtschalter.
0: »Na endlich! Ich dachte schon, ihr würdet das Licht nie mehr anschalten«, sagte eine Stimme.
1: »Nein, bitte nicht zu hell.
0: Meine Augen sind nicht mehr das, was sie mal waren.«
1: 4 Gestalten richteten sich mit einem Ruck auf ihren Sitzen auf. Langsam drehten sie ihre Köpfe, obwohl ihre Kopfhaut deutlich die Neigung zeigte, in derselben Position zu bleiben.
0: »Nun? Wer stört mich zu dieser Zeit?«
1: sagte die kleine, gebeugte, hagere Gestalt, die am anderen Ende des Kommandoraums bei den Farnwedeln stand. Seine beiden kleinen, spärlich mit Haar bewachsenen Köpfe sahen so uralt aus, dass es schien, sie enthielten vielleicht vage Erinnerungen an die Entstehung der Galaxien selbst. Einer baumelte schlafend herab, der andere blickte sie durchdringend an. Wenn seine Augen nicht mehr dasselbe waren wie einst, dann mussten sie einmal Diamanten zerschnitten haben. Seyfert stotterte einen Augenblick nervös herum. Dann vollführte er das komplizierte, kleine Doppelnicken, das die traditionelle bitaigeuzische Geste familiärer Hochachtung ist.
2: Hallo, Urgroßpapi,
1: hauchte er. Das kleine alte Männchen kam näher auf sie zu. Es spähte durch das trübe Licht. Es steckte einen knochigen Finger gegen seinen Urenkel aus.
2: »Aha«, keifte es, »Seyfert Bibelbrox, der letzte unseres großen Geschlechts, Seyfert Bibelbrox, der Nullte.«
1: »Der Erste,
2: der Nullte«, fauchte die Gestalt.
1: Seyfert konnte die Stimme nicht ertragen. Auf ihn hatte sie schon immer so gewirkt, als kratschten Fingernägel über die schwarze Tafel dessen, was er so gern für seine Seele hielt. Er rutschte verlegen auf seinem Sitz rum.
2: Ja,
1: murmelte er. Hör mal, tut mir wirklich leid wegen der Blumen. Ich wollte welche rüberschicken, aber der Laden hatte gerade den letzten Kranz verkauft und
2: »Du hast es vergessen«, schimpfte Seyfert Bibelbrox der Vierte.
1: »Na ja.«
2: »Zu beschäftigt, niemals an andere denken. Die Lebenden sind alle gleich.« »2 Minuten, Seyfert«, flüsterte Ford ehrfurchtsvoll.
1: Seyfert zappelte nervös herum. »Ja, aber ich wollte dir wirklich welche schicken«, sagte er. »Und ich werde auch meiner Urgroßmutter schreiben, sobald wir hier aus dieser Sache...«
2: »Deine Urgroßmutter«, grübelte der hagere kleine Männchen, gedankenverloren.
1: »Ja«, sagte Seyfert, »wie geht's ihr? Weißt du was, ich besuche sie bald mal, aber erst müssen wir hier aus dieser...«
2: »Deiner verstorbenen Urgroßmutter und mir geht es sehr gut«, schnarrte Seyfert Bibelbrox der Vierte.
1: »Ach, oh.«
2: »Sind aber sehr enttäuscht von dir, kleiner Seyfert.«
1: »Tja, na ja.« Seyfert fühlte sich seltsam machtlos, das Gespräch an sich zu reißen, um Fords schweres Atmen an seiner Seite sagte ihm, dass die Sekunden sehr schnell verstrichen. Der Lärm hatte ein angsterregendes Ausmaß erreicht. Er sah im Dunkeln Trillions und Arthurs weiße, unverzagte Gesichter.
2: Urgroßvater? Wir haben deine Entwicklung mit beträchtlichem Kummer verfolgt.
1: Ja, hör mal, gerade jetzt im Augenblick, verstehst du?
2: Um nicht zu sagen mit Verachtung.
1: Könntest du vielleicht irgendwie mal kurz zuhören?
2: Ich meine, was stellst du eigentlich mit deinem Leben an?
1: Im Moment werde ich gerade von einer Vogonenflotte angegriffen, schrie Seyfert. Das war eine kleine Übertreibung, aber es war bisher die einzige Gelegenheit, wenigstens den Kernpunkt des Problems an den Mann zu bringen.
2: »Überrascht mich nicht im Geringsten«, sagte das alte kleine Männchen mit einem Achselzucken.
1: »Nur es passiert gerade jetzt, verstehst du?«, bohrte Seyfert aufgeregt nach. Der geisterhafte Vorfahre nickte, nahm die Tasse, die Arthur mitgebracht hatte, und besah sie sich interessiert.
2: Urgroßpapi? Wusstest du schon, unterbrach ihn die Geistererscheinung und sah ihm streng ins Gesicht, dass die Bitteigeuze 5 neuerdings eine ganz leichte Unregelmäßigkeit in ihrem Umlauf hat?
1: Das wusste Seyfert nicht und fand, dass man sich auf diese Mitteilung auch nur schwer einstellen konnte, bei all dem Lärm und dem nahe bevorstehenden Tod und so weiter.
2: Nein. Schau mal, sagte er. Ich werde ganz schwindlig in meinem Grab, kläffte der Ahn. Er knallte die Tasse hin und zeigte mit einem zitternden, stockdürren, transparenten Finger auf Seyfert.
3: Deine Schuld! Kreischte er.
2: »Eine Minute, 30 Sekunden«, murmelte Ford, den Kopf in seinen Händen.
1: »Ja doch, hör mal, Urgroßpapi, kannst du uns nicht helfen, denn wir...«
3: »Helfen?«
1: rief der Alte, als hätte man ein Hermelin von ihm gewollt. »Ja, helfen, wenn's recht ist, jetzt, denn sonst helfen«, wiederholte der Alte. Als hätte man ein leicht gegrilltes, flambiertes Hermelin mit Pommes frites von ihm gewollt. Er stand verwundert da.
2: »Du stromerst in der Galaxis rum mit deinen«, der Vorfahre fuchtelte geringschätzig mit der Hand, »mit deinen feinen Freunden hier zu beschäftigt, um Blumen auf mein Grab zu legen.« »Plastikblumen hätten's ja auch getan. Das hätte dir recht gut gestanden, aber nein, zu beschäftigt, zu modern, zu skeptisch. Bis du plötzlich ein bisschen in der Tinte sitzt und mit einem Mal völlig okkult gestimmt angerannt kommst.«
1: Er schüttelte den Kopf. »Vorsichtig.« Um nicht den Schlaf des anderen zu stören, der langsam unruhig wurde.
2: »Also ich weiß nicht, kleiner Seyfert«, fuhr er fort. »Ich glaube, darüber muss ich erst nachdenken.«
1: »Eine Minute 10«, sagte Ford dumpf. Seyfert Bibelbrox der Vierte beäugte ihn neugierig.
2: »Warum redet der Mann da andauernd in Zahlen?« fragte er.
1: »Diese Zahlen«, sagte Seyfert kurz, »sind die Zeit, die wir noch zu leben haben.«
2: »Oh«, sagte sein Urgroßvater. Er brummelte sich was in den Bart. »Geht mich natürlich nichts mehr an«, sagte er und bewegte sich in eine dunklere Ecke der Kommandozentrale, um nach etwas anderem zu suchen, worin er rumschnüffeln könnte.
1: Und hier mache ich noch mal eine Pause. Bei 1:30, bevor unsere Crew wieder mal dran ist, das Leben zu verlieren. 3/5 of a mile in 10 seconds, Jefferson Airplane.

0: Ja, die Zeit wird knapp. Sie läuft schneller runter, als man denken kann.
1: Und Bibel Brocks hat eine Idee.
0: Einen Vorfahren, einen Ahnen herbeizurufen aus der Anderswelt. Und das Ganze mit einer Seance. Eine Seance, die also irgendwie in 3 Minuten und weniger stattzufinden hat. Und der alte Herr hat schnell zu kommen. Und er tut's auch. Er tut's auch. Das alte, hagere Männchen mit der Krächzstimme. Eine Seance. The Seance vom Porcupine Tree.

Das war die Seance von Porcupine Tree. Aber es fällt Ihnen natürlich verständlicherweise schwer, sich zu konzentrieren. Auf die Seance und auf das, was erreicht werden will. Hard to concentrate. Die Red Hot Chili Peppers.

Einen Titel habe ich noch im Player und dann geht's in die dritte Leserunde und der ist von David Knopfler oder David Knopfler. When Grandpapa Sailed für den alten kleinen Herrn. Und dann geht's weiter.

0: Seyfert hatte das Gefühl, er schwanke am Rande des Wahnsinns und fragte sich, ob er nicht einfach rüberspringen solle, um nichts mehr damit zu tun zu haben. »Urgroßvater«, sagte er, »aber uns geht's was an. Wir leben noch und sind drauf und dran, das Leben zu verlieren.«
1: »Recht so.«
0: »Was?
1: Wem nutzt denn schon dein Leben? Wenn ich mir überlege, was du daraus gemacht hast, fällt mir unwillkürlich der Ausdruck »in den Mond gaffen« ein.«
0: »Aber ich war Präsident der Galaxis, Mann.«
1: »Hä?« knurrte sein Ahn. »Und was für ein Job soll das für einen Bibelbrock sein?«
0: »Bitte was? Alleiniger Präsident, verstehst du, von der ganzen Galaxis?«
1: »Eitles, kleines Megawürstchen.«
0: Seyfert blinzelte ihn verblüfft an.
1: »Hä? Was willst du damit sagen, Mann? Ich meine, Urgroßvater.«
0: Die gekrümmte kleine Gestalt schlich sich an den Urenkel heran und gab ihm einen strengen Klaps aufs Knie. Das hatte den Effekt, dass Seyfert sich wieder daran erinnerte, dass er mit einem Geist sprach, denn er spürte überhaupt nichts.
1: »Du und ich, wir wissen, was es heißt, Präsident zu sein, kleiner Seyfert. Du weißt es, weil du's gewesen bist. Und ich weiß es, weil ich tot bin. Und das gibt einen so wunderbar unbefangenen Durchblick. Bei uns da oben gibt's eine Redensart. Das Leben ist an die Lebenden verschwendet.«
0: »Ja, ja«, sagte Seyfert bitter, »sehr gut und sehr tiefsinnig. Genau jetzt hab ich Aphorismen so nötig wie Löcher in meinen Köpfen.«
2: 50 Sekunden, murmelte Ford Prefect.
1: »Wo war ich stehen geblieben?« fragte Seyfert, Bibelbrocks, der Vierte.
0: »Mir eine Gardinenpredigt zu halten«, sagte Seyfert Bibelbrocks.
1: »Ah, ja!«
0: »Kann der Kerl«, murmelte Ford Seyfert leise ins Ohr, »uns eigentlich wirklich helfen?«
2: »Niemand sonst kann das«, flüsterte Seyfert. Ford nickte mutlos.
1: »Seyfert«, sagte der Geist gerade, »du wurdest aus einem ganz bestimmten Grund Präsident der Galaxis. Hast du das vergessen? Könnten wir uns später damit befassen?« »Hast du das vergessen?« beharrte der Geist. »Ja klar, natürlich habe ich das vergessen. Das musste ich ja. Sie durchleuchten dir das Gehirn, wenn du den Job bekommst, verstehst du? Wenn sie meinen Kopf mit lauter schlauen Ideen angefüllt gefunden hätten, dann wäre ich nämlich im selben Augenblick wieder auf der Straße gewesen. Mir nichts als einer dicken Pension, einem Schwarm Sekretärinnen, einer Raumschiffflotte und zwei aufgeschlitzten Kehlen.«
0: »Aha«, nickte der Geist befriedigt, »du erinnerst dich also doch.« Er machte eine kurze Pause.
1: »Na schön«, sagte er, und der Lärm hörte auf.
2: 48

0: »Nein, jetzt wirst du mir mal zuhören, du durchsichtige alte Fledermaus«, sagte Seyfort und sprang von seinem Stuhl auf. »Ah! Vielen Dank, dass du die Zeit angehalten hast. Und alles das, großartig, fantastisch, wunderbar. Aber B, kein Dankeschön für die Moralpredigt, klar? Ich weiß nicht, was diese großartige Angelegenheit ist, die ich offenbar zu tun bestimmt bin. Und für mich sieht es so aus, als sollte ich das auch nicht wissen. Und das ärgert mich, klar? Mein altes Ich wusste es. Mein altes Ich interessierte sich dafür. Schön, so weit, so hupi. Außer, dass mein altes Ich sich so sehr dafür interessierte, dass es tatsächlich in sein eigenes Gehirn schlüpfte, mein Gehirn, und die Teile verschloss, die alles wussten und sich dafür interessierten. Denn wenn mein Gehirn alles gewusst und sich dafür interessiert hätte, dann wäre ich außerstande gewesen, es zu tun. Ich wäre außerstande gewesen, hinzugehen und Präsident zu werden, und ich wäre außerstande gewesen, das Schiff hier zu stehlen, was wohl das Wichtigste von allem war. Aber mein früheres Ich hat sich selbst ausgeschaltet, nicht wahr? Indem es mein Gehirn vertauschte. Okay, das war seine Entscheidung. Mein neues Ich hat seine eigenen Entscheidungen zu treffen. Und durch einen seltsamen Zufall gehört zu diesen Entscheidungen, diese große Angelegenheit nicht zu kennen und sich nicht dafür zu interessieren, ganz egal, um was es dabei geht. Das wollte es. Und das hat es auch gekriegt. Außer, dass mein altes Ich vielleicht versuchte, sich die Kontrolle zu erhalten, indem es mir Befehle in dem Teil meines Gehirns hinterließ, das es verschloss. Schön, ich will sie nicht kennen und ich will sie nicht hören. Das ist meine Entscheidung. Ich werde nicht die Marionette von irgendjemandem sein und schon gar nicht die Marionette von mir selbst. Seyfort hämmerte wütend auf den Instrumententisch und kümmerte sich nicht um die verblüfften Blicke, die er auf sich zog. »Mein altes Ich ist tot«, schimpfte er, »hat sich selber umgebracht. Die Toten sollten hier nicht rumlungern und versuchen, sich unter die Lebenden zu mischen.« »Und trotzdem zitierst du mich her?« »Damit ich euch aus der Patsche helfe«, sagte der Geist. »Ah«, sagte Seyfort und setzte sich wieder, »na ja, das ist doch was anderes, nicht?« Er grinste Trillian nicht sehr überzeugend an. »Seyfort«, krächzte die Erscheinung, »ich glaube, der einzige Grund, weshalb ich meinen Atem auf dich verschwende, ist der, dass ich als Toter keine andere Verwendung dafür habe.« »Okay«, sagte Seyfort, »warum erzählst du mir nicht, was das große Geheimnis ist? Verhör mich!« »Seyfort, du wusstest, als du Präsident der Galaxis warst, genauso wie Juden Vranks vor dir, dass der Präsident nichts ist, eine Null. Irgendwo in den Schatten dahinter steht ein anderer Mann, ein Wesen, ein Etwas mit allerhöchster Macht. Diesen Mann oder dieses Wesen oder Etwas musst du finden. Den Mann, der diese Galaxis kontrolliert. Und, so nehmen wir an, noch andere. Möglicherweise das ganze Universum.«
1: »Warum?«
0: »Warum?« rief der Geist erstaunt aus. »Warum? Guck dich doch mal um, Junge. Macht es auf dich den Eindruck, als wäre es in guten Händen?«
1: »Es ist okay.«
2: Das alte Gespenst blickte ihn finster an.

0: Ich will mich nicht mit dir streiten. Du wirst einfach dieses Raumschiff, dieses Unwahrscheinlichkeits-Drive-Raumschiff dorthin bringen, wo es gebraucht wird. Du wirst es tun. Glaub ja nicht, du könntest deinem Zweck entrinnen. Das Unwahrscheinlichkeitsfeld kontrolliert dich. Du bist in seiner Gewalt. Was ist denn das? Er stand da und schlug auf eins der Terminals von Eddie, dem Schiffscomputer. Seyfort erklärte es ihm. Was macht er gerade? Er versucht, sagt Seyfort, mit wundervoller Selbstbeherrschung, Tee zu machen. Fein, sagte sein Urgroßvater. Das höre ich gern. Also, Seyfort, sagte er, drehte sich um und drohte ihm mit dem Finger. Ich weiß nicht, ob du wirklich befähigt bist, deine Aufgabe zum Erfolg zu führen. Ich glaube, du wirst es einfach nicht vermeiden können. Ich bin allerdings zu lange tot und zu müde, um mich so sehr dafür zu interessieren, wie ich das mal tat. Der Hauptgrund, weshalb ich dir jetzt helfe, ist, dass ich die Vorstellung nicht ertragen könnte, dass du und deine neumodischen Freunde da oben bei uns rumlatscht. Kapiert? Ja, danke vielmals. Ach, und Seyfort? Ja? Wenn du jemals wieder in die Lage kommst, Hilfe zu benötigen, du verstehst, wenn du im Schlamassel bist und dir aus der Klemme geholfen werden soll.
1: Ja, ja.
0: Dann gehe ohne Zögern unter.
2: Im selben Augenblick schoss ein Feuerbündel aus den Händen des dürren alten Geistes zum Computer rüber. Der Geist verschwand. Die Kommandozentrale füllte sich mit wallendem Rauch und die Herz aus Gold hüpfte über eine unbekannte Entfernung durch die Dimensionen aus Zeit und Raum. Viertes Kapitel. 10 Lichtjahre entfernt hiefte Gag Hallfront sein Lächeln um etliche Teilstriche nach oben. Als er das Bild auf seinem Monitor beobachtete, das ihm per Sub-Ether aus dem Kommandoraum des Vogonenschiffes übertragen wurde, sah er, wie die letzten Fetzen der Kraftfeldpanzerung der Herz aus Gold weggerissen wurden und das Raumschiff selbst in einem Rauchwölkchen verschwand. Wunderbar, dachte er. Das Ende der letzten zufälligen Überlebenden der Zerstörung des Planeten Erde, die er befohlen hatte, dachte er. Das endgültige Ende dieses gefährlichen für den Beruf des Psychiaters und subversiven, ebenfalls für den Beruf des Psychiaters, Experiments, die Frage nach der großen Frage des Lebens, des Universums und des ganzen Rests zu finden, dachte er. Am Abend würde es eine kleine Fete mit seinen Kollegen geben, und am nächsten Morgen würden sie wieder ihrem unglücklichen, konfusen und außerordentlich gewinnbringenden Patienten im sicheren Wissen gegenübertreten, dass nun ein für allemal wirklich niemand mehr hinter den Sinn des Lebens käme, dachte er.
1: Familie ist doch immer was Peinliches, nicht?
2: sagte Ford zu Seyfort, als sich der Rauch zu verziehen begann. Er stockte. Er sah sich um. »Wo ist denn Seyfort?« Arthur und Trillian blickten sich erstaunt um. Sie waren bleich und durcheinander und wussten nicht, wo Seyfort war. »Marvin«, sagte Ford, »wo ist denn Seyfort?« Einen Augenblick später sagte er, »wo ist denn Marvin?« Die Ecke des Roboters war leer. Im ganzen Raumschiff war es mucksmäuschenstill. Es hing im pechschwarzen Raum. Gelegentlich dümpelte und schaukelte es. Alle Instrumente waren tot. Jeder Monitor war tot. Sie fragten den Computer. Er sagte, »Zu meinem Bedauern bin ich vorübergehend für den gesamten Nachrichtenverkehr gesperrt. Unterdessen hören Sie etwas leichte Musik.« Sie durchsuchten in wachsender Unruhe und Bestürzung jeden Winkel des Schiffes. Alles war tot und still. Nirgendwo war eine Spur von Seyfort oder Marvin zu entdecken. Eine der letzten Stellen, wo sie nachsahen, war die kleine Nische, in der die Nutrimatik stand. Auf der Ausgabeplatte der Nutrimatik Getränke Synthesizers stand ein kleines Tablett. Auf dem sahen sie drei kleine chinesische Porzellantassen samt Untertassen, ein porzellanenes Milchkännchen und eine silberne Teekanne, die mit dem besten Tee gefüllt war, den Arthur je gerochen hatte. Daneben lag ein kleines gedrucktes Kärtchen, auf dem stand »Servieren«. Ende des vierten Kapitels und für heute Ende der Lesung. Ganz im Dunkeln. Prevailing Darkness von Endless.

Ja, das war die Lesung für heute, die erste Lesung unserer neuen Reise durchs All. Auf dem Weg zum Restaurant am Ende des Universums. Also man stelle sich vor, man will nur ein Happen essen gehen, hat ein bestimmtes Restaurant im Auge und schwupps wird man wieder von den Vogonen angegriffen und ist schon wieder, die Zeit tickt ja immer ganz schnell runter, war ja bei Anhalter durch die Galaxis auch so. Dann haben sie irgendwie 90 Sekunden Überlebenszeit und irgendwie haben sie es wieder geschafft und sie werden es ja auch jetzt wieder schaffen. Ich meine, das Ding hat 5 Bände. Aber da kommt das Leben schon häufig dazwischen. Ja. Und jetzt danke ich euch erstmal allen, ihr da draußen, die ihr eingeschaltet habt und zuhört. Schön, dass ihr da seid. Und ich bedanke mich bei unseren Radio Emergency Chatties und schau, wer da ist und sag Danke an Axel K., meinem Auskunftshirschen, dass er nach wie vor hier dabei ist. Und der Blechtrommler ist bei uns, was mich sehr freut, dass er immer wieder mit von der Partie ist. Die liebe Bi und der Big Bi, ich grüße euch beide. Find's schön, dass ihr da seid. Und in Berlin ist bestimmt auch nicht gerade warm wird sein. Ja, die letzten Male, die wir uns so ausgetauscht haben, da war es ja in Berlin auch mächtig heiß. Ja. Ja, Blechtrommler hatte ich schon. Burns ist nach wie vor bei uns. Burns, liebe Grüße ins Erzgebirge und schön, dass du da bist. Ja, und den Fischhead grüße ich genauso hinauf an die Ostsee. Hat ja vorhin schon gesagt, dass sie schöne, angenehme Temperaturen haben. Ja, die Emmy ist bei uns. Die Emmy, ganz, ganz liebe Grüße. Und du wirst ja morgen auch wieder senden. Ich gucke auch gleich mal wieder auf den Sendeplan und freue mich, dass du bei uns bist. Ja, wer ist noch da? Geht hier noch was? Ist reingekommen. Guten Abend, geht hier noch was? Ja, hier geht noch was. Hier ging jetzt bis jetzt die Lesung und jetzt machen wir noch eine Runde Musik zusammen. Herzlich willkommen, geht hier noch was? Der Harzi ist reingekommen. Guten Abend, Harzi. Schön, dass du da bist. Ja, Maestro Di Scherma ist nach wie vor bei uns. Schön, dass er da ist. Der Matti, den grüße ich ganz herzlich nach Berlin-Köpenick. Ja, Someone Else ist reingekommen, der große Kenner von Douglas Adams per Anhalter durch die Galaxis. Ja, legt sich immer gerne in die stabile Seitenlage, um dann zu lauschen. Ich freue mich und lese gerne vor. Soundy ist nach wie vor bei uns. Freut mich sehr, Soundy, dass du noch da bist. Und Taste ist reingekommen. Taste Hosterone. Ja, genießt auch mit uns immer gern zusammen den Freitagabend. Und ich freue mich jedes Mal, wenn er da ist. Noch ganz schön was los bei uns im Chat. Und wir machen erstmal etwas Musik. Ja, was habe ich denn? Bob Dylan habe ich da mit dem sehr passenden Titel Time. Passes slowly, ja, das kriegt der alte Mann ja hin. Also nicht der Bob Dylan, der ist jetzt auch ein alter Mann. Ich glaube, Bob Dylan ist jetzt mittlerweile 85. Weiß nicht so genau, aber das kommt schon ungefähr hin. Sondern ich meine dieses Geistermännchen, der Ahne, der Vorfahre, ja, der dann doch über besondere Fähigkeiten verfügt und diese noch verbleibenden 40 Sekunden, die Ford Prefect so nüchtern herunterzählt. Wenn es ums eigene Überleben geht, ist man, glaube ich, selten nüchtern. Ford Prefect ist es. Und ja, der dann doch es hinbekommt, dass die Zeit, damit er seine Gardinenpredigt halten kann, deutlich langsamer verläuft. Time passes slowly.

Und das war Dangerous von Michael Jackson, denn gefährlich ist es ja allemal wieder. Ja, es wird Zeit, dass ich mal einen Blick auf den Sendeplan werfe und schaue, was das Wochenende hier für uns bereithält und sehe, dass der Sendeplan gar nicht so richtig angezeigt wird, denn er wird nur für morgen angezeigt. Von daher gehe ich fest davon aus, dass die Morningshow von DJ Bagger nicht nur morgen am Samstag, sondern auch am Sonntag stattfinden wird. Und am Abend sendet dann von 19 bis 21 Uhr die Emmy. Ihr Emmys Diary. Was schreibt sie in die Infobox? Ich schau mal. Na? Windtrash Dance, die schönsten Tanzflächenfüller der 90er Jahre. Na, wenn das nichts ist. Für einen Samstagabend im Sommer. Die richtige Musik. Also Emmy unbedingt einschalten, Samstagabend. Ja, ich weiß nicht, ob vielleicht noch der Reed Duck danach sendet. Das macht er ja manchmal dann, Samstagabend ab 21 Uhr bis 0 Uhr. Und am Sonntag könnte dann auch wieder Olli senden am Abend, seine Nightshow. Wir werden es erleben. Ich kann es aber gerade auf dem Sendeplan irgendwie nicht so sehen, wie ich sonst sehen kann. Ja, auf jeden Fall lohnt es sich einzuschalten und dabei zu bleiben bei uns hier auf Radio Emergency. Was habe ich im Player? Ja, für unseren Arthur Dent. Also er hat's ja drauf, ne? Er hat's ja drauf. Also allein die Geschichte über den Fußball, ja. Dass er derjenige war beim Fußballspielen, der prädestiniert war, bei wichtigen Spielen, wenn es um die Big Points geht, Eigentore zu erzielen, ja. Dass man den überhaupt wieder aufgestellt hat, was für ein Wunder. Und jetzt kriegt das wieder hin und möchte einfach eine gute Tasse Tee. Und mit dieser Absicht legt er diesen super duper, ich weiß nicht was, Computer lahm, weil er forschen muss, wie er diesen Assam-Tee hinkriegt, ja. Also das, was wir uns jeden Morgen kochen, also wir nicht alle, aber ich mir, was eine Routine ist, ja, legt einen ganzen Computer lahm, sodass dieses wunderbare, super duper schöne Raumschiff, die Heart of Gold, nicht manövrierfähig ist. Ich würde mal sagen, shit happens.

Shit Happens von Opus. Wer kennt das nicht? Zu essen bekommen haben sie ja jetzt nach wie vor nichts. Ich weiß gar nicht, ob der Hunger noch da ist. Naja, wahrscheinlich nicht. Wenn es wieder ums nackte Überleben geht, ist der Hunger erstmal zurückgestellt. Also, stay hungry, Talking Heads.

Stay Hungry von den Talking Heads. Ja, und der Axel K. hat's gerade nochmal in den Chat geschrieben, als ich sagte, dass die jetzt hungrig bleiben, weil ist ja nichts mit Essen. Und er schreibt, auf Imbissniveau wird die Bordküche des Raumschiffes vermutlich ganz normal liefern können, jedoch möchten die Herrschaften schließlich in ein Restaurant. Hungrig nach kulinarischer Hochkultur. Ja, vielleicht ist es so. Vielleicht liefert aber auch die Bordküche nichts, weil ja der Computer komplett lahmgelegt ist. Und zum Hungrigsein ist, glaube ich, gerade auch gar keine Zeit. Ja. Jetzt habe ich mal einen ganz anderen Titel im Player. Kam mir heute unter, weil Hochsommer ist und weil die Abende lang sind und die Nächte warm. Summertime. Von der großen Stimme, der großen Grande Dame, Ella Fitzgerald.

Was für ein Song. Summertime. Ja, und der Someone Else bei uns im Chat schreibt schöne Texte. Sie wirken ein bisschen verrückt, aber doch mit viel Tiefgang, wenn man sie dann richtig liest. Ich fragte, alter Freund, sag ehrlich, was weißt du von der Welt? Er sagte, frag mal deinen Browser, der hat mehr Tabs, als ein Universum Zelte enthält. Oh ja, wir sind Sternenstaub mit WLAN, mit Sorgen, tragen uralte Sonnen in uns auf der Suche nach den Fragen von morgen. Schön. Ja, ihr Lieben, das war's für heute. Wir sind schon wieder am Ende des heutigen Literariums angekommen. Nächsten Freitag geht's weiter. Und ich hoffe, wir sehen und lesen uns alle kommenden Freitag wieder. Und dann schauen wir mal, was der alte Greis erreicht, damit sie weiter am Leben bleiben und welches Abenteuer dann wartet. Ja, von daher sage ich jetzt vielen Dank fürs Zuhören, fürs Mitdabeisein, fürs Lauschen. Wünsche allen eine gute, schöne, kurze, wie auch immer, Sommernacht, ein schönes Wochenende. Und dann kommt gut durch die neue Woche. Also wir hier im Südwesten, wir müssen uns wieder anstrengen, gut durch die Woche zu kommen. Wir haben es dann irgendwie 34 Grad plus X. Aber ich glaube, das ist in der ganzen Republik nicht so. Ich glaube, das ist, als es im Juni so schrecklich heiß war, da war es, glaube ich, in der ganzen Republik so heiß. Aber ich glaube, das ist diesmal nicht so. Da hält wieder der Südwesten die Fahnen hoch, wenn es um die Hitze geht. Ja. Von daher, wir werden sehen, wie es kommt. Dann sage ich jetzt dem Axel K. gute Nacht, der B und dem Big B. Ich sage dem Blechtrommler gute Nacht, dem Burns wünsche ich eine schöne Sommernacht, genauso wie dem Fischhead. Dem geht hier noch was, dem Harzi, dem Maestro di Scherma, dem Matti, dem Someone Else und seinen schönen Geschichten, dem Soundy, der Emmy, ich glaube, es ist gerade gehüpft und ich habe sie nicht erwähnt. Und dem Taste Toast Throne. Habt's gut, ihr Lieben. Und wir hören uns wieder in einer Woche, wenn es weitergeht, auf der Reise durchs All, um endlich das Restaurant am Ende des Universums zu erreichen. Aber da haben wir noch ein paar Etappen. Ja, gute Nacht, ihr Lieben. Bis kommende Woche. Und bis dahin, die Songs, die ihr schon ritualmäßig kennt, der Magic Carpet Ride von Mighty Dub Cats und danach Hip Chip Chin Chin von Club de Beluga. Ahoi, ihr Lieben, eure Aqua.

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Fragen? Keine? Na gut, dann mal weiter in euren Ego-Shootern. Drive and Shake!

schnell mal eingehackt hier. Ja, ich hoffe, es hat mir nicht übel genommen, aber ich dachte mir, bis zur Geisterstunde mache ich jetzt die ganze Sache hier mal noch bunt und spiele mal noch ein bisschen Musik. Und wer jetzt dran geblieben ist, nach der hervorragenden Lesung von Aquamarin, der kann sich auf einen geheimen Motorenraum freuen.

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Und da sind sie zurück, die Grillengeräusche, die hier vielleicht das Mikro gut mit einfängt. Jedenfalls habe ich sowas im Chat gelesen. Aber vielleicht kommt meine Stimme nicht ganz so gut rüber, weil es ist nur das Mic aus dem Laptop. Und naja, die sind meistens nicht so der Bringer. Aber so auf die Schnelle war halt nichts anderes da. Ja, aber alles ist besser als die DJen. Und ich habe hier noch ein paar Klassiker in die Playlist geschoben. Und weiter geht's hier. Nachdem wir eben Saalschutz aus der Schweiz gehört haben. Mit das, was uns kaputt macht. Mit den Idols. 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

Hot Water Music, unverkennbar mit Ride High. Und weiter geht's hier mit einem Klassiker von den Fehlfarben. So hätten wir uns das nicht vorgestellt.

Ja, ein typischer, ganz klassischer Jens Rachut. Kommando Sonnenmilch, Stand der Dinge. Und bei diesem wunderschönen Gezirpe im Hintergrund, laues Lüftchen hier draußen, Bierchen auf der Hand, Glimmstängel dabei, könnte man auch mal eine richtig schöne, fette Naht auflegen. Und das tue ich jetzt. My Sleeping Karma mit Maya Shakti.

So, Mikropegel wieder hoch. Das war My Sleeping Karma mit Maya Shakti. Und so langsam klingt er dann auch aus. Ein wunderschönes Stück, wie ich finde. Ja, das Grillenzirpen lädt wohl zur Nachtruhe ein, habe ich im Chat gelesen. Und naja, wer da nicht allein liegt, der hat ja vielleicht eine Love Connection. Für euch jetzt Turnstile mit TLC. Was so viel bedeutet wie Turnstile Love Connection.

So viel zum Thema Schlafen gehen. Nix hier. Alle wieder wach? Dann lauschet weiter. Pink Floyd für euch mit Hey You.

da haben doch Deichkind eben mit Befehl von ganz unten ganz frech Pink Floyd weggekickt. Nein, das war meine Schuld. So ein Touchpad-Feld auf dem Laptop ist eben irgendwie doch was anderes als eine Maus. Und zack, war irgendwie ein Doppelklick da. Naja, egal, weiter hier. Bisschen was aus dem hohen Norden. Ultima Thule mit Zwerge, Fosterland, Schweden, Vaterland.

Ultima Thule aus Schweden. Ja, muss ich kurz eine kleine Story erzählen. Wir haben letztens nach einer Feier Gäste dieser Feier mitgenommen und sie an ihrem Übernachtungsort abgesetzt. Und sie waren schon erfreut, als sie, ja, wie soll ich sagen, heimisch in einen Volvo einsteigen konnten. Und ich sagte dann nach der Fahrt, als wir sie abgesetzt hatten: Ach, wenn ich jetzt Ultima Thule mit diesem Song im Auto da gehabt hätte, hätte ich ihn angemacht und sie hätten sich sicherlich gefreut. Ja, weiter geht's hier mit einem Titel, passend, weil ich sagte ja, bis zur Geisterstunde mache ich und dann ist hier Finito. Passend dazu Geisterstunde von Maffei.

Zirp, zirp, zirp. Raphael mit Geisterstunde und die rückt immer näher. Mit jeder Sekunde gehen wir näher auf die Kürbis-Time hinzu und ich sage tschüss. Ich muss mich wieder ausklinken hier, ganz schnell verstecken und hoffe, bekomme keinen Ärger. Einfach so eingehackt und gesendet, aber ich denke mal, besser als die DJ, oder? Ja, und tschüss sage ich mit einem Pianostück, gewidmet für jemanden, den ich doch gern ab und an um Rat fragen würde, leider aber nicht mehr da ist.

0: gestatten, hier spricht der Elektrolord. Ich wohne in der Lüsterklemme neben dem Hauptsäle. Ich sorge für euren Saft. Volt, Watt, Ampere, Ohm, ohne mich gibt's keinen Strom. Was bedeutet eigentlich der Name Guruguru?
1: Der Name Guruguru ist zum Beispiel prähistorisch. Er soll, kann und zeigt aber nichts.